Gott sei gut! Ich freue mich wirklich wie ein Kind, dass ihr alle gekommen seid, um den Wolle und die Arbeit, die wir damals 28 Jahre lang am Ländle gemacht haben, dass ihr das immer noch gut findet, 10 Jahre nachher. Und ich danke euch. Ich danke euch auch im Namen vom Wolle und von all den anderen, die zur Band gehören. Und ich finde das großartig, dass diese Kapelle sich das aufs Panier geschrieben hat, gesagt, wir wollen die Lieder nicht sterben lassen, weil im Rundfunk hört man es ja nicht so oft, oder? Anyway, Rock'n'Roll!

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0: Schwäbisch für
1: Fischkäpf.
0: Sind wir jetzt außer Atem? Sicherlich nicht, es sei denn, Sie kommen gerade von der Gartenarbeit, vom Umgraben beispielsweise. Der Schwabe an sich ist ja nicht nur für seine Sensibilität bekannt, sondern auch dafür, dass er ein Arbeiter ist.
1: Schaffer halt.
0: Das
1: Schaffer?
0: Die schwäbische Form der Arbeit ist, dürfte sich bis weit über die Mainlinie hinaus herumgesprochen haben. Das berühmte
2: Schaffer, Schaffer, Häuslebauer.
0: Hören die Schwaben im Übrigen nicht so gerne. Ist es doch der einzige und deshalb gebetsmühlenhaft vorgetragene Satz, den jeder Fischkopf irgendwann einmal gehört hat und als erstes natürlich seiner schwäbischen Bekanntschaft um die Ohren haut. Wenn der Schwabe im Garten arbeitet, dann
1: Schorder meistens. Schorer
0: gehört zu den Formulierungen der Altvorderen und durfte nur noch von Schwaben der dritten Generation verstanden werden.
1: Schorer ist quasi altschwäbisch.
0: Ein Begriff aus der agrikulturellen schwäbischen Tradition der vergangenen Jahrhunderte entwickelt.
1: Schorer
0: heißt ganz profan umgraben und
1: morgen müssen wir schorer.
0: Demnach, morgen müssen wir umgraben. Oft auch eingesetzt von der schwäbischen Hausfrau, wenn sie ihren Gatten meistens beim Kochen und Putzen loshaben will.
1: Gang in Garten und zum Schorer.
0: Heißt das dann lapidar?

0: viel echt, weil der Robert Mali ja aus Jamaika kommt. Haben wir da dementsprechend die Accessoires. Okay. Darf ich das da durchstülpen?
1: Oh, was kommt jetzt?
0: Ja, das ist halt einfach so. Okay. Das die Listen. Farben der
1: Jamaika.
0: Politische Geschichte mal so probiert. Jetzt okay. hängt mein Mikro sonst wo, aber nicht an meinem Ohr. Jetzt, also gut, jetzt beginnen wir einfach mal mit dem Stück. Also, viel Spaß mit, genau, also vorausgeschickt, dieses Stück, da geht es um Leute, die einfach nicht zuhören können, wenn man ihnen was sagt. Ich glaube, das ist im Ehrenamt genauso, ne? Da schwätzt du an der Wort noch, die möchten machen gerade, was sie wollen, ja? Und da geht es jetzt darum, dass es quasi da nein und da nausgeht, ja? Das ist auch dann der Titel. Da nein und da nausgeht.

0: Nu var det hele gode kaut.
1: Ja.
0: Så.
1: Så.
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2: Ja, hören Sie also nun aus der Perlenkette deutscher Volkslieder den Zyklus Lieder, die kein Schwanz nicht braucht. Daraus entsprechend kein schöner Land.
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1: Herzlich willkommen zur weiteren Sendung von Mundart Radio stellt vor. Für die heutige Sendung bin ich mal wieder in Neufe im Zehntkeller zu Gast. Wie jedes Jahr präsentiert der Link Michel da im Dezember sein neues Programm. Und diesmal ist eine ganz besondere Premiere. 30 Jahre Link Michel. Bevor es losgegangen ist, habe ich ein kurzes Interview mit dem Link Michel geführt.
2: Hallo, Link Michel, 30 Jahre Link Michel, das ist der absolute Hammer. Das sollte man sich mal überlegen, das ist ein halbes Leben.
3: Ja, ich grüße dich.
2: Seit einem halben Leben machst du da wirklich?
3: Ja, seit, ich glaube, das ist jetzt die 30. Premiere, die ich das Jahr gemacht habe, wenn man Corona abzieht. Aber das lassen wir jetzt mal. Ja. Also 30 Jahre tatsächlich auf der Bühne und kein bisschen müde. Also ich mache es auch gerne nochmal 50.
2: Okay, ich wünsche dir so auf alle Fälle. Wie hat denn das alles angefangen?
3: Ja gut, wie hat das angefangen? Irgendwann hat mich meine damalige Frau gefragt, wie Frauen halt so sind. Hat sie bestimmt, also entweder studierst du jetzt richtig oder machst du jetzt richtig Comedy. Und da ich Comedy, also das ist jetzt das Einzigste, was ich eigentlich, ich kann ja sonst nichts. Und dann habe ich gedacht, naja, okay, na, probieren wir halt das.
2: Gut, aber auch jemand, wo ein Comedian ist, ist ja nicht einfach vom Himmel gefallen. Hast du da in der Schule schon angefangen oder das muss ja schon?
3: Nein, ich war der liebste Schüler von allen.
2: Echt?
3: Nein, man merkt dann schon irgendwann, dass man vielleicht ein Talent hat. Und ich glaube auch, dass alle Leute, die auf der Bühne stehen, das ist auch Eitelkeit. Auch Aufmerksamkeitsdefizit, die brauchen alle und ich auch. Und wenn du das einmal gemacht hast, dann willst du es auch nicht mehr missen. Also so ist es halt.
2: Ja, ich glaube, das muss schon was Besonderes sein auf der Bühne, wenn dann alle auch dann am Schluss applaudieren und Standing Ovations und so. Ich glaube, das ist schon was. Man merkt es ja auch in ganz großen Künstlern, die Stadien voll machen. Gell?
3: Ja.
2: Ohne können sie echt nicht mehr leben, so wie du das
3: ja,
2: sagst.
3: Aber, ja, aber ganz besonders ist natürlich, wenn sie nicht applaudieren. Das ist dann
2: das
3: auch was
2: ist dann ganz
3: ja, aber passiert relativ selten.
2: Gott sei Dank. Ja, klar. Ja, und die ganze Idee, ich meine, das ist ja ein Feuerwerk der Idee, was du da immer bringst.
3: Ja, aber das ist ja, das wird ja oft gefragt, aber das ist ja, eigentlich geht es nur darum, der Alltag, unser Alltag ist so skurril, bloß wir kriegen es halt nicht mit, weil wir, das ist für uns schon normal.
2: Okay.
3: Und erst wenn es uns einer erklärt, also du musst eigentlich nur zuhören und nachgucken. Und das kannst du dann mehr oder weniger eins zu eins in der Geschichte umsetzen. Und gerade wenn du drei Töchter hast und Familie, da kannst du 15 Festplatten füllen mit Programm. Leute, was da alles passiert.
2: Also haben wir die 50 Jahre sowieso noch ausgefüllt.
3: Ja, locker.
2: Gar
3: locker.
2: Kein Problem. Ja, hast Corona schon angesprochen, die Durststrecke für alle. Ich habe aber so das Gefühl, langsam kommt es wieder. Oder siehst du das anders? Hat er immer noch sozusagen das Problem, dass er nicht genug Leute findet, die eine Bühne zur Verfügung stellen oder so?
3: Na, also ich spreche jetzt für mich.
2: Ja,
3: ich kann jetzt nicht
2: klar.
3: Für alle anderen.
2: Nee,
3: ich spreche jetzt nur für mich. Aber ich muss sagen, kurz nach Corona war es schon schwierig, nicht? Auch von den Zuschauerzahlen her, weil die Leute, ich sage immer, die haben erst wieder lernen müssen, dass sie den Arsch vom Sofa hochbringen, mehr oder weniger. Aber jetzt, also ich kann mich überhaupt nicht beklagen, läuft einwandfrei.
2: Ja, super.
3: Ja, also ist echt super.
2: Ja, ich habe schon gesehen. Ich meine, ein bisschen geguckt, was du schon in Programme drin hast fürs nächste Jahr. Wahrscheinlich bis Mai schon wieder Ausbruch
3: fast. Ja, bis Mai ist eigentlich voll.
2: Ja, ja, und das war ja, wo wir das letzte Mal, das war ja bei Zicki Gebücki,
3: ja.
2: Gell, wo wir uns da gesehen haben, auch zur Premiere. Da hast du mir eigentlich ja ähnlich gesagt und danach war halt dann Corona. Gell.
3: Ja,
2: das war ja,
3: ja
2: gerade die Zeit. Ja, ja. Riesenfest hast du ja das ja auch noch gehört mit dem Sebastian Blaupreis. Das war ja,
3: ja
2: auch eine ganz besondere Sache.
3: Da war ich sehr erfreut. Also ich gehöre jetzt nicht zu den Leuten, die das so abtun. Ich fühle mich da durchaus sehr geehrt. Und freue mich bis heute wie Bolle.
2: Ja, ja, das glaube ich. Ja. Ja. Ja, das glaube ich. Weil ich denke das schon, gut, der Preis, den jetzt vom Land kommt, der wird vielleicht auch mal so groß. Aber im Moment ist das für einen Comedian im schwäbischen Bereich, denke ich, wirklich der größte Preis.
3: Also für Mundart ist es sicherlich, also ich wüsste jetzt nicht, welcher Preis für Mundart bei uns jetzt größer wäre.
2: Ja.
3: Nein, das ist schon der Sebastian Blaupreis. Ja. Und wie gesagt, da bin ich auch wirklich sehr stolz drauf.
2: Ja. Nee, das kannst du auch wirklich sagen. War eine wirklich tolle Veranstaltung auch. Ja, heute Premiere. Jetzt haben wir den Salat. Das ist auch, übrigens, die Bilder sind toll.
3: Das dauert immer ewig, bis sie so ein Bild, die Leute sehen immer bloß das Bild und denken, ja, super, aber Also wie viele Einstellungen, wie viele Knipser, wie viel du da machen musst.
2: Aber die Idee kommt auch von dir oder werden die dazu tragen dann so?
3: Ja, also die Idee für dieses Bild, muss ich sagen, die hat jetzt der Marc Michelkitt Siedepunkt von meiner Agentur. Ja. Mhm. Der hat diese Idee gehabt. Und ich finde aber, es passt super zu jetzt haben wir den Salat, also einwandfrei. Mhm. Also es ist wirklich ein tolles Bild, also mir gefällt es.
2: Ja. Und was ich immer wieder faszinierend finde, dreimal Premiere hier, dreimal ausverkauft und das in der eigenen Stadt. Das gibt es ja eigentlich gar nicht. Normal.
3: Ja, normalerweise muss ich echt sagen, normalerweise ist es so, dass der Prophet im eigenen Dorf ist schwierig, aber in Neufel klappt es und da bin ich auch sehr froh und ich freue mich auch immer auf diese Premiere. Wobei du hier natürlich auch sehr viele Leute von auswärts auch noch hast.
2: Ja.
3: Also, und dann gehst du nach Nürtingen ins Schlachthofbräu und da sind dann wiederum sehr viele Neifener. Mhm. Also das teilt sich ein bisschen auf. Aber aus den drei Veranstaltungen jetzt dieses Jahr im Zehnkeller erwarte ich einige Neifener und da freue ich mich riesig.
2: Ja, das glaube ich. Ja, also ich bin absolut gespannt und freue mich aufs neue Programm. Und ja, wie gesagt, wie auch letztes Mal, ich werde einen kurzen Ausschnitt dann senden, ich werde aus dem Interview dann was machen. Ja, dann harren wir der Dinge, die da kommen und freuen uns. Ja. Der Platzstoff, auch gut.
3: Dankeschön. Der Applaus ist gerechtfertigt, danke.
1: Und jetzt viel Spaß mit einem kurzen Ausschnitt aus seinem neuen Programm.
3: Gut, mein Junge, da muss ich allerdings sagen, mein Jüngste, also Paula, die denkt tatsächlich an mich. Die denkt, ja, die lernt jetzt Altenpflegerin. Ja, hat sich gemeint, ist doch geschickt, Papa, ne? Da können Sie doch ein bisschen üben. Da können... Ja, verstehst du? Jetzt, Papa, halt still, nicht heute über meine Infusionen. So gesehen bin ich echt froh, dass Sie nicht Leichenbestatterin haben. Ja, Papa, zieh den Kopf ein, nicht? Ich mach kurz den Deckel drauf. Ja, und kurz später dann, nicht erschrecken, Papa! Ist nur Erde! Ist nur Erde! So, und jetzt habe ich Geburtstag hin. Und da müsst sich mein Junge absprechen, weil anders kann es nämlich gar nicht sein, dass meine älteste Lisa mir einen Schlapperlatz schenkt. Schlapperlatz nennt Aufschrift alt, aber sauber. Mein mittlerer Johanna hat mir ein Hefeweizenglas geschenkt. Zuerst hat die mich gefreut, nicht? Wo ich dann allerdings gemerkt habe, dass da war ich so ein Schnabeltasseraufsatz. Ja, und meine jüngste Paula, Altenpflegerin, hat dann natürlich wieder komplett der Vogel abgeschossen. Und zwar hat die mir geschenkt einen Gutschein, Achtung, über 10-mal Darmspiegelung. Gut, ich weiß es nicht, wer von euch schon mal eine Darmspiegelung, aber ich denke, ich spreche da für alle, wenn ich sage, also wer es einmal erlebt hat, will es nicht mehr missen. Gell? Weil du liegst halt auf so einer Bahre mit freiem Hintern, nur der Hintern ist frei. Ja, nicht, dass der ganze Arsch zukriegt, nur liegst du da mit freiem Hintern, neben dir hockt der Kameramann. Sprich Arzt, hockt der da mit so einem Endoskop, mikroskopische Kamera. Und schon an dieser Stelle, finde ich, muss man sich ja fragen, was ist eigentlich bei einem Menschen schiefgelaufen, wenn er sich quasi schon in der Jugend dazu entschließt, Mensch, ich möchte später unbedingt einmal beruflich Kameras in dunkle Löcher, was ist da? Gut, vielleicht war er der Vater Höhlenforscher. Ja. Und irgendwann hat sich gedacht, Mensch, das ist doch viel geschickter. wenn die Höhlen zu mir kommen. Jedenfalls hockt der da neben mir, ich mit freiem Hintern auf der Bahre, der hockt neben mir. Nicht? Und dann meint der, guckt mich an und meint, voll motiviert, so ein Link. Und jetzt geht's ja auch gleich schon los. Die wilde Fahrt, die wilde Fahrt. Die wilde Fahrt. Ja, sind wir auf dem Rummelplatz oder was? Hat die wilde Fahrt, verstehst du? Halligalli. Dickdarmrally, ja. Einsteigen, zusteigen, nie wieder aussteigen. Atemlos durch die Nacht. Die wilde Fahrt. Da hat er mich noch gefragt, ob ich die ganze Geschichte vielleicht am Monitor mitverfolgen möchte. Ich sag aber unbedingt. Aber auf jeden Fall. Dann habe ich noch zurückgefragt, ob man es dann vielleicht auch gleich aufzeichnen könnte. Na ja, da machen wir einen Film draus. Hollywood-Blockbuster. Titel: Der letzte Ausgang danach. Also Last Exit After.

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0: André Schneeselader bei. Es heißt Sprenghalle Spreng oder Bullet Jogging in Frankfurt.
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Und ich schmeiß euch jetzt raus. Jetzt wird's auch langsam Zeit.

Sag ich, schaffet's gut aufeinander. Ich hoffe, ihr kommet wieder. Platzet vor.

Ihr wisst ja, Wolle hat jede Menge Blues geliebt. Für den Blues, da hat er ja alles hip anstehen lassen. Aber wir haben auch jede Menge Schmarrn gemacht. Und der erfolgreichste Schmarrn, den wir jemals gemacht haben, das war das Lied vom UFO. Wir haben im Studio aufgenommen, ich glaube 1979. Und dann haben wir gesagt, Mensch, das müsste so klingen wie so ein Barbershop-Quartett aus den 40er Jahren, als die in den USA so diese dufte vokale Musik gemacht haben, so wie Golden Gate Quartet oder sowas. Und wir haben es gemacht, haben es aufgenommen und tatsächlich, oh Wunder, der SWR hat es auch gespielt. Was ja nicht so häufig war mit unseren Liedern. Und naja, im Ländler hat man schon schwer, wenn man von hier kommt, wird man kaum beachtet. Es gab eine Zeit, da hatten wir mehr Airplay im Bayerischen Rundfunk als hier, aber das ist egal. Und dieses Lied war sehr erfolgreich, sehr, sehr erfolgreich. Die Leute haben das so gerne gemacht, dass es später sogar in den Schulbüchern aufgetaucht ist. Gibt es dann so mit so einfachen Akkorden und dem Text darunter und so, wie man das da so kennt. Da haben die Schulkinder das also lernen können. Und jetzt haben wir das wieder zurückgeführt aufs Original, nämlich auf das Original Barbershop Quartett. Und Ladies and Gentlemen, in Stuttgart gibt es ein ganz hervorragendes Vokalensemble. Das nennt sich die Fünf. Und die präsentieren unser UFO so, wie es ursprünglich mal gedacht war.

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wenn sich's Remstal mit Urstalbkreis vereint. Ich komm zu euch nach Nundermainstal und ihr versucht, ich bin halt doch einmal. Ihr wisst schon, dass ich von Schondorf komm, aber auch, dass ich jetzt in Spreutbach wohne. Damit es gleich, sag ich's jetzt banal. Ihr seht echt super, ihr seid halt normal. Ihr seht echt super.

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1: Ja, wir haben uns immer gewundert, warum bei uns, wo ich daheim bin, die Kerle, die vom Hinterland immer kommen, warum die so viel mehr Erfolg bei den Mädchen gehabt haben wie mir. 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
3: Ein weiteres Künstler habe ich gemacht, da ging es darum, dass man ja Schwaber auf der ganzen Welt trifft, auch neues Künstler. Dass man Schwaber auf der ganzen Welt trifft, sei es in China, sei es in Japan, Amerika, überall sind Schwaber. Und mir ist das passiert, ich habe auch eine Tournee gemacht, ich habe es ja vorher erzählt, Sindelfingen, Böblingen, Esslingen. Und eine der Stationen war Shanghai. Glaubt es oder glaubt es nicht? Die Shanghaier haben mich engagiert und ich komme dann nach Shanghai und hocke in so einer Teestube und auf einmal höre ich vertraute Töne und folgendes Gutzle entsteht.

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0: Hallo, Linkmichel.
1: Grüß dich, mein Lieber.
0: Erstmal möchte ich dir herzlich zu 30 Jahre Linkmichel gratulieren. Wir haben ja letztes Jahr eigentlich schon 30 Jahre gemacht, aber das Jahr war ja im Prinzip sozusagen jetzt. Und jetzt kommt ja die Premiere.
1: Jetzt ist die Premiere vom Best of und 30 Jahre Linkmichel. Also ich muss echt sagen, ich kann es selber kaum glauben, 30 Jahre. Ewigkeit.
0: Wie hast du denn jetzt die Auswahl gemacht? Das ist ja eine Fülle von Möglichkeiten, die du da in 30 Jahren zusammengebracht hast.
1: Das sind tatsächlich 30 verschiedene abendfüllende Programme und es ist wirklich schwer, weil ich habe zuerst ein Programm zusammengeschrieben, das wäre dann ungefähr 4 Stunden gegangen. Und das musst du dann wieder alles rauskürzen, da musst du wieder alles machen. Und jetzt habe ich halt so kurz, wie ich halt denkt habe, und ich glaube, es ist, passt so.
0: Super. Gibt es denn irgendwas, was da ganz besonders am Herzen liegt? Ein ganz spezieller Sketch?
1: Ja, ich habe vor 25 Jahren habe ich mal eine Nummer geschrieben mit der Sharon Stone. Und die spiele ich immer, überall. Okay. Das ist die Nummer, wo ich am öftesten in meinem ganzen Leben gespielt habe. Ich spiele sie nach wie vor. Das ist toll. Auf der anderen Seite ist es natürlich auch ein bisschen schwierig. Nicht, wenn du vor 25 Jahren quasi dein größter Erfolg.
0: Ja,
1: aber die Nummer kommt super. Also die liegt mir, das ist die Nummer, die mir am meisten am Herzen liegt.
0: Ja, super. Ja. Dann gab es bestimmt auch mal eine Geschichte, die da total in die Hose gegangen ist.
1: Ja, zum Beispiel habe ich mal die grandiose Idee, dass man auf Mallorca auftritt. Am Ballermann.
0: Okay.
1: Grandios. Schwäbische Comedy auf Mallorca.
0: Klasse.
1: Der Jürgen Drews, der Comedy. Und dann bin ich da tatsächlich auftreten, nachmittags um 4 Uhr. Damals hat man da so Geigenmikrofone gehabt. Da waren 300-400 Leute drin in dem Laden. Bin auf die Bühne. Das hat keinen interessiert. Null, gar nichts. Hab da 10 Minuten geschwätzt. Null, niemand hat sie interessiert. Hab dann irgendwann gesagt, Leute, so, ich merke, das ist jetzt hier nicht das richtige Ambiente. Bin von der Bühne runter, hat keinen interessiert. Und irgendwann ist der Wirt von dem Laden zu mir hergekommen und hat gemeint, Michael, macht da nichts draus. Sind heute auch 90% Engländer da. Ah, das war das Größte, was ich
0: Ich glaube, da wäre ich im Boden versunken. Gell? Wenn du weißt ja, die Masse, die grüßt dich und dann passiert gar nichts.
1: Nee, aber du brauchst auf dem Ballermann auch wirklich eine Comedy machen. Also, und vor allem kein Schwäbisch, das bringt überhaupt nichts.
0: Ja, okay. Wobei man ja denkt, sind wir schon lauter Schwaben dort, gell? Wenn man so sieht, wer hier alles noch normal fliegt. Gell?
1: Ja, klar.
0: Ja. Wie bereitest du denn auf so einen Auftritt eigentlich immer vor? Das haben wir eigentlich auch noch nie besprochen. Ich weiß, du brauchst ein bisschen Ruhe vorher, das haben wir ja schon geschwätzt, aber du hast ja bestimmt auch einen Vorlauf. Wieso?
1: Ja, aber das eigentlich passiert, dass die Leute fragen oft, wie kannst du das alles auswendig lernen? Erstens, ist jetzt stur auswendig gelernt? Und zweitens, das, was du lernst, lernst du ja schon beim Schreiben quasi. Also du machst ja an einem Satz teilweise ewig rum, wie machst du die Wortstellung, damit die Pointe am Ende, und dann hast du das irgendwie drin und dann probst halt noch im Auto, wenn du unterwegs bist. Okay. Oder ja, aber das ist eigentlich, also das sehe ich jetzt nicht als
0: Problem,
1: als das größte Problem. Mhm. Das funktioniert eigentlich immer.
0: Das ist ja toll. Mhm. Du tust ja nicht bloß neue Auftritte. Ja, da gibt es ja auch die Schwabenacht, da kommt ja jetzt auch gerade wieder viele Sachen.
1: Ja.
0: Ist das was Besonderes, wenn du mit anderen zusammen auftrittst?
1: Ich mache beides gern. Es ist natürlich, wenn du mit anderen zusammen auftrittst, dann hat das Publikum die Möglichkeit, dass sie halt viele verschiedene Arten von Comedy sich angucken können. Und wenn du neu auftrittst, hast du eher die Möglichkeit, dass du zum Beispiel einen roten Faden einbaust, einen Running Gag, das geht natürlich nicht. Wenn du bis 15 Minuten auf der Bühne stehst, kannst du das nicht. Das kannst du halt nur bei Soloprogrammen.
0: Das macht dir aber eigentlich aus, genau die Sache.
1: Ja, also ich mache wirklich, wie gesagt, beides gern und ja, lauft auch.
0: Ja, ich habe es gesehen. Ist jetzt fast schon wieder überall ausverkauft.
1: Ja,
0: Für Sonntag habe ich noch ein bisschen geworben, falls doch nur die eine oder andere Restkarte dann.
1: Ja, Sonntag ist immer ein bisschen schwieriger.
0: Ja, aber kann ja sein, wie gesagt, vielleicht.
1: Du kennst schon Freitag, Samstag kennst locker 100 Karten mehr verkaufen, aber Sonntag ist immer
0: Kommentator.
1: Ja,
0: halt.
1: Ja, klar.
0: Ja, stimmt. Ich gucke auch lieber Tato. Wobei das mal bei den Duwab-Mädchen. Die hören ja jetzt auf und da gibt es ja auch Geschichte. Ja. Dann habe ich was total Faszinierendes gefunden, das wusste ich gar nicht. Was? Michel will's wissen.
1: Ja,
0: das
1: mache ich mit der Nördlinger Zeitung. Ja, genau. Ja. Das ist so, da gehe ich mit meinem Kameramann und meinem Tonmann, gehen wir zu Unikate oder interessante Leute im Neufner Tal und stelle denen ein paar Fragen.
0: Nee, war toll, ich habe die bei Jahren geguckt, war toll. Ja, und dann natürlich das Absolute. Ein Buch
1: ja,
0: von dir.
1: Das war so. Meine Frau ist ja Autorin.
0: Ja.
1: Und meine Frau hat gesagt, Michael, du musst ein Buch schreiben. Und ich sage, oh, gar keinen Fall, nie im Leben, mache ich nicht. Und jetzt ist es fertig. Also sie hat sich durchgesetzt. Und das Buch heißt Meine Frau, ich und andere Ungereimtheiten. Und ja, der Titel sagt ja eigentlich schon alles.
0: Ja, ja. Ja, ich bin gespannt. Ich glaube, es wird echt ein Bestseller, weil man einfach da dein Leben ja irgendwo auch mit
1: ja, sicher,
0: begleiten kann.
1: Sicher,
0: und sich wirklich, wie du auch schreibst, dich wiederfindet. Das glaube ich schon auch.
1: Ja, das, nicht nur mich. Der ein oder andere wird sich selber wiederfinden.
0: Das habe ich gemeint. Ja, jetzt bin ich auf alle Fälle auf heute Abend gespannt. Bestimmt fulminantes Programm, wie immer. Das wird bestimmt eine tolle Geschichte wieder heute Abend. Frei mit drauf. Und viel Spaß und viel Glück.
1: Vielen Dank, mein Lieber. Und ich werde heute Abend, wie immer, alles geben. Und Leute, ich sage euch, hört mehr Mundartradio. Dankeschön.
0: Danke.
2: Und jetzt wünsche ich euch viel Spaß mit zwei Ausschnitten aus seinem neuesten Programm. Und natürlich darf da dabei Sharon Stone nicht fehlen.
1: Ja, Andrea, kennst du Basic Instinct, der Film? Basic Instinct. Mein Dieter, das Sohn kennst, weiß ich. Hua, du auch. Hast du noch einen Kuchen, Däfer? Nee, die meisten von euch werden Basic Instinct kennen mit der Sharon Stone. Und wer Basic Instinct kennt, der kennt auch diese berühmte Verhörszene. Es ist eigentlich die Szene des Films, ja, wo die Sharon Stone an diesem kurzen Gläutli auf dem Stuhl hockt. Und da macht sie ja Folgendes. Ich darf es gerade mal kurz in Zeitlupe demonstrieren. Also zunächst hat sie die Beine verschränkt. Dann geht sie her, setzt ein Bein ab. Und verschränkt die Beine dann wieder. Und jetzt hat er die damals drunter orkid. Nix. Jetzt war das aber eine verdammt kurze Szene. Die Szene war verdammt knapp. Da hast du also damals mit der Standbildtaste vom Videorekorder... Wow, ich wette 100 Euro, du hast es auch probiert. Ich wette. Ist ja egal, jedenfalls meine Frau und ich, wir schauen Basic Instinct, gerade diese Szene. Und auf einmal meinst du so, ja Menschenskinder, da geht es wieder mal nur um Sex. Ich sag, hä? Naja, das soll doch nur scharf machen. Ich sag, pff. Ja. Schatz, sag ich, das hast du hier natürlich erneut einmal wieder ganz messerscharf analysiert. Weißt, deswegen sitzt da nämlich auch die Sharon Stone, ja? Und eben nicht Mutter Beimer. Ne? Deswegen heißt der Film nämlich auch Basic Instinct, ja? Und eben nicht zwei Stützstrümpfe aus Castrop-Rauxel. Meinen Sie, aber die gefährte schon die Sharon Stone? Ich sag, bitte? Naja, mit der wird's schon was anfangen. Ich sag, du Schatz, das ist doch wirklich so eine saublöde Frage. Sie überlegt bitte mal selber, du, wann in meinem Leben soll denn ich einmal die Sharon Stone treffen? Aber wenn? Ich sag, ja, aber wann? Aber wenn? Aber wenn, ich sag's sicherlich, wenn's nein läuft, Vollgas! Ne, kann doch gut sein, ne? Überlege mal, es ist Sonntagmittag, 13.30 Uhr, der Michel hockt daheim in Neufen. Auf seinem Sofa. Er trägt dabei seinen 180% Polyester-Wohlfühl-Jogging. Kennt ihr die 180% Polyester-Wohlfühl-Jogging? Wo du so nach einmaligem Tragen so geruchsmäßig meinst. Lieber Gott, du sag einmal... Steh ich doch eigentlich immer Katzenklo drin, du. Und auf einmal steht der Michel fest, oh mein Sohn, mischt Zigarettenschachtel leer. Also schlüpft er behende in seine Adiletten, hockt ins Auto rein,
3: und fährt von Neufen aus zur nächstgelegenen Tankstelle nach, Achtung, Linzenhofen, um sich dort Zigaretten zu kaufen. Gegen 13.45 Uhr betritt der Michel die Aral-Tankstelle Weiß in Linzenhofen. Und wie jeden Sonntag um 13.45 Uhr in der Aral-Tankstelle Weiß in Linzenhofen rappelt die Katz, schnappt doch da die Sharon Stone rein. Sie will sich 3 Liter Motoröl kaufen. Zum der Körper einreiben. Und wie jeder Hollywood-Giganten-Millionen-Weltstar reagiert, wenn er mich sieht, ist sie natürlich verschüchtert. Ne? Gut, irgendwann traut sie sich dann, mich anzusprechen und sagt so, oh my God! Jesus Christ! Are you the famous Link Michel? Who had great shows in Dornstetten, Grabenstetten, Feldstetten. Und ich sag yes and in Neufen also. Und weil es in dieser Tankstelle so saumäßig gemütlich ist, da zahle ich ihr noch kurz den Unterberg. Und auf einmal sagt Sharon Stone, hey, famous Link Michel, I have a great idea. Let's take my Learjet and let's fly together via Frankfurt to L.A. Und ich sag so, yes, Frau Stone. That's a real great. Also vom Ding her. But mine, I have a match. Jetzt pass mal auf. Let's doch einfach take my Ford Mondeo and let's drive together to my hometown Neufen. Und Sharon Stone ist natürlich kurz vor der totalen Ekstase. Klar, überleg mal, sie schon im ganzen Leben ist ja sie noch nie Ford Mondeo gefahren. Ich tu noch schnell die Kindersitz hinter raus. Und fahre mit der Sharon Stone im Ford Mondeo zu mir heim. Und kurz bei mir vom Haus fällt mir sein. Kurz vom Haus denke ich, Mensch, Michael, du bist ja Depp. Du hast ja gleich dran denken müssen. Herrgott, nochmal, du hast ja schon Besuch. Aber gut. Sag mal, okay, dann muss halt in dieser Situation, in Gottes Namen, die Julia Roberts so lange in der Garage. Kann meine Frau nicht drüber lachen. Aber weh, komm mal da rein im Fernseher, da rein kennt ihr alle, wo die Frauen so drauf abfahren, da rein. Ich sage immer, der böse Klebestift, der Bad Brit, wie der Bad. Wenn der böse Klebestift im Fernsehen kommt, der Bad Brit. Oder der andere Depp da, der Johnny. Du, da kniet meine Frau vor der Kiste, da stupft die fast in den Fernseher rein. Oh, der Bad Brit, oh, der Johnny Depp. Ich sage, was willst du jetzt mit dem Depp, Johnny Depp? Ich sage, du pass mal auf, der raucht. Der sauft. Ne? Der hurt. Und bei aller Liebe, Schatz, aber... Das kann ich besser. Oh. Nein, ist ja so. Nee. Da kriegst du diese finsteren Gedanken. Hast du ab und zu so finstere Gedanken? Hä? Hast du ab und zu?
4: Nein.
3: Nein, soll er rausgehen, dann kannst du ein Befreiter sprechen. Wisst ihr, was mein finsterster Gedanke ist? Das ist, dass ich irgendwann einmal irgendwo vor irgendeinem Publikum stehe und auf einmal erhebt sich vollkommen unvermittelt eine Frau im Saal und ruft mir hingebungsvoll entgegen, Michel, ich will Geld von dir. Und ich rufe zurück, welches? In der Pause habe ich mir gerade reiflich überlegt, ob ich das jetzt echt sagen soll. Aber mir scheißegal, ich ziehe das jetzt gnadenlos durch. Es mag sich ein bisschen emotional anhören. Bisschen gefühlsduselig. Bis ich halt Sachen anhöre. Wenn sie direkt von Herzen kommen. Das glaube ich auch das erste Mal, dass ich das überhaupt zum Publikum sage. Aber wisst ihr, ich war schon in vielen Städten. Ich war tatsächlich schon in vielen. Ich war schon in Berlin, in München, in Stuttgart natürlich. Ich habe die humoristische Triangel der Schwäbischen Alb bereist. Also Grabenstädter, Donnstädter, Feldstädter, Weich. Und überall, wo ich war, habe ich mich vor das Publikum gestellt und habe gesagt, und Herrschaften, ihr seid das beste Publikum von der ganzen Welt, ja, und überall habe ich gelogen. Weil ihr seid natürlich das beste Publikum. Ja.
5: Eine Gelegenheit kommt bloß einmal im Leben. Das Ziel ist ein Punkt. Alles andere ist daneben. Innehalten, Kopf einschalten, Lage kapieren, gezielt reagieren. In den Himmel aufgucken, einmal kurz schlucken, Arsch in die Hose und los. Dein Gegner musst kennen. Wenn du kämpfst, musst du auch gewinnen. Überleg genau, wer auf deiner Seite ist. Spann ein Ohr und sei neidisch. Mach dir bewusst, was deine Vision ist. Dann wird dir klar, was jetzt dran ist. Lass alles jetzt sein, was die ablenken will. Und dann alle Augen voll aufs Ziel.
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Als der Gitze mal wieder bei mir daheim in Steine am Tresen geguckt ist, das tut er öfter in letzter Zeit. Ja, früher hätte ich den gar nicht so richtig leiden können, aber da habe ich ihn näher kennengelernt und jetzt morgen. Oft ist umgekehrt, gell? Ja. Und da hat er mich gefragt, du, wir spielen da in Weissach und Wolle, große Sache, magst du nicht mitmachen? Und dann habe ich gesagt, ich. Dann hat er gesagt, ja, du. Und dann habe ich gesagt, nein. Und dann hat er gesagt, doch. Und dann habe ich gesagt, neu. Und da hat er gesagt, komm. Und deswegen bin ich heute da. Weil, so manchmal zumindest, bin ich nämlich faul wie Sau.

0: Italiener und ein Hund und der Italiener und die Frauen.
1: Ja, das war jetzt ein Übergang, du, mein Leben schon.
0: Hund, Frauen und ihr beide sind. Ja, okay. Vier Weiber haben in der Heim und ein Hund, c'est la vie. Der einzigste, der keine Haar auf dem Kopf hat, bin ich. Und trotzdem schiebt man es eigentlich Evel auf mich.

Und stellt euch vor, ihr seid eingeladen, um 8 Uhr geht's los und 10 nach 8 Uhr steht sie immer noch in der Dusche, in der Unterwäsche. Hast du ein Gewand da? Sag mir wann, sag

Nun zu einem selten gewählten Thema, der Italiener und die Streuobstwiese.

Vielen Dank. Und jetzt Handy gemäht und es ist Abend geworden, es ist Nacht geworden und ich bin mit dem Fahrrad da gewesen. Gott sei Dank hat einer davor kurz vorher noch investiert.

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2: Ein Lied nun ist ein richtiges, richtiges Knastlied, sogenanntes, was heißt sogenanntes, ist ein Knastlied. Erinnert an diese Knastfilme, ja, da geht es auch drum, um eine Sauerei. Mein Vater ist wieder am Mittelpunkt der Hanna, der war ein Jahr vor unserer Geburt in Biberach, also wir sind auf Schüssel, Biberach, Kreisstadt, war er wohl ein Jahr im Knast oder ein halbes. Auf jeden Fall hat er sich hinterher mit meiner Mutter war auf dem Rathaus, da hätte man Trinte ausrechnen müssen, hat er sich geweigert, über das halbe Jahr Auskunft zu geben. Da hat er wahrscheinlich Kohle geklaut oder Kartoffeln, damals nach dem Krieg. Ja, und dann hat er gesagt, ja, es sei schon so, wie man sich das vorstellt, weil es sei schon, in Russland war ja der Deutsche, also in Russland, Wolga-deutsche Flüchtlinge, und da hat er noch so einen Akzent gehabt und haben sie ihn als Russ bezeichnet. Hat entsprechend schlecht abgeschnitten dort oder entsprechend behandelt war. Er hat gesagt, es sei nicht so schlimm gewesen, als ob er mal einen Kusch vollkriegt hat. Viel schlimmer sei das Gejohle, dieses spöttische Gejohle, Gejammer, Geschrei, das Getanze, wie so Kinder, die Indianer spielen. So hätte sie ihn verspottet mit mal. Dann diese blöde Melodie, die sie gesungen, die sei ihm jahrelang in die Träume erschienen. In Albträume, das hat ihn verfolgt. Die beschissene Melodie. La.

0: Leader Deagle.
1: Little noise. Okay.

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Aus einer Zeit, wo man noch viel E-Mail-Verkehr gehabt hat, jetzt ein Liedli, ein Liebesbrief, E-Mail-Brief-Lied von Marlene. Hallo Marlene.

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0: 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Ich weiß nicht, was ich tue. 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Ich weiß, ich schaff's und ich zwing mich und ich sprech sehr gut. Und ich schau sehr mutig an und sag einfach Hallo.
1: Prima.

0: In Busai, guck nach links, guck nach rechts, ja, dahinter sitzt, da gang ich jetzt gleich mal nach.
1: Gute Wahl.
0: Ich schnauf durch und sag Hallo zu ihr. Und sie sagt zu mir in Badisch, dass sie sich sehr freut. Und ich hör's und weiß genau. Ich muss jetzt gleich hier raus.

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jetzt nicht mehr. Wo läuft's noch? Schöner Gesang läuft bei mir ungeschmiert meistens.

waren sie ein ganz, ganz langsames Teil. Und das heißt, da hinten Diebe. Ja, das ist jetzt so. Das habe ich mir auch gefragt. Was hat da hinten Diebe mit hinten zum tun? Da gäbe es natürlich noch die Frage, wenn es mit Henne zum Do hat, sind noch die Henne Henne oder sind sie Dusse? Aber in meinem Fall sind weder die Henne Diebe, noch sind die Henne Dusse. Die Henne sind nämlich Henne im Hinterstall. Aber ich bin nicht bei den Hennen, sondern ich bin hinter, sozusagen. Ne? Hinter, drüber, hinten drüben. Ne? Also Henne Diebe. Aber Henne Diebe zwischen Henne und Hase.

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frage ich mit meinem Mädel. Okay, komm, guckst mal weg. Eine Baustelle ist gesehen. Ne? Tennis schlafen und Hasen. Schlafen mit offenen Augen, aber sie sehen nichts. Gleich eine Diebe. Oh, oh. Zwischen Hennen.

Am Stammtisch, Sonntagmorgen sind wir, Karte gespielt und so weiter und so fort, gelacht wie die Sau. Und plötzlich ist der Platz neben einem leer. Einer ist von uns gegangen. Einer, das so überraschend gekommen ist, wo wir alle schockiert waren. Dann fällt einem ein, wie er war, seine Art, seine Lustigkeit. Und mir ist eingefallen, dass dieser Mensch ein Lieblingsliedkit hat. Und das habe ich ihm gewidmet. Und jetzt hört sich an, das ist natürlich etwas, wo ein bisschen reingeht. Und das darf es aber auch.

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1: Herzlich willkommen zur weiteren Sendung von Mundartradio unterwegs. Die heutige Sendung habe ich im Café Bricklebrit in Walheim aufgenommen. Gleich zwei Sebastian Blaupreisträger, der Hanno Kluge und der Anton Tauscher haben da ihr Programm Knitz und Liederlich aufgeführt. Vor ihrem Auftritt haben ihr ein kleines Interview mit ihnen geführt.
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5: Schön, dass ihr heute bei euch sein darf. Knitz und Liederlich, was erwartet mir heute Abend?
6: Ein buntes Programm in aller Vielfalt, mit ernsten Themen, lustigen Themen, mit liederlichen Themen, mit Knitze-Themen, eben wie der ganze Programmpunkt heißt.
7: Knitz und Liederlich.
5: Knitz und Liederlich, da bin ich echt drauf gespannt. Vielleicht könnt ihr ein bisschen mal von euch was erzählen, wo ihr herkommt.
6: Ich bin der Hanno Kluge. Ich mache schwäbische Mundart seit 1980, habe mittlerweile 9 Bücher veröffentlicht, komme aus Dagersheim bei Böblingen. Ich bin gebürtiger Sindelfinger, aufgewachsen in Böblingen und wohne aber in Dagersheim, gehört aber mittlerweile auch zu Böblingen dazu.
7: Und ich bin der Toni Tauscher. Ich spiele seit 78 Gitarre und seit 81 mache ich Mundart. Also sagst du mal, seit 81 trete ich auf mit Mundart. So, und hat verschiedene Besetzungen. Das eine war mal Almanach, das gab es 10 Jahre lang. Da gibt es auch eine alte LP, da gibt es so richtig alte Jetlag noch. Ja, dann hat die Fortsetzung gefunden mit dem Roland Geiger, das ist der Querflötist gewesen von Almanach noch. Mit dem habe ich weitergemacht, da gab es eine Musikkabarett, das ist Ohrenwachs. Und mittlerweile heißt es Duo, nur noch mir zwei, die Albträumer. Und das ist schwäbisches Musikkabarett. Das heißt, wir nehmen uns selber auf die Schippe, die Instrumente auf die Schippe und ein bisschen so die Musikwelt um uns rum.
5: Das sind ja zwei doch sehr, ja, wenn man mal das hat, also Sebastian Blaupreis gekriegt hat, dann ist das ja schon was Besonderes. Und zu der Zeit, wenn ich das richtig verstanden habe in der Zeitung, ihr habt zu zwei verschiedenen Zeiten gekriegt, diesen Preis.
6: Ja, mein Sebastian Blaupreis war der für Literatur und beim Toni war es für Musik, für Liedermacher. Das waren deswegen zu verschiedenen Zeiten. Bei mir war es 2002 und 2008 für Literatur.
7: Genau, und ich 2004 mit meinem Freund zusammen, dem Roland Geiger, mit dem Duo Die Albträumer. Okay. Und da war der Siegertitel der Herbst und das haben wir damals gewonnen, ja.
5: Zu der Zeit habt ihr euch nicht kennt oder wie seid ihr zusammengekommen?
6: Wir haben uns kennengelernt, wo die Schwäbische Mundart e.V. unter der Ägide von der Sigrid Früh in Altdorf gegründet worden ist.
5: Also für den ersten zur ersten Zeit im Prinzip.
7: Ja, wir haben uns in den Gründungsmitgliedern.
6: Da haben wir uns kennengelernt.
5: Wieder was gelernt.
6: Und da haben wir dann irgendwann auch beschlossen, dass wir zusammen was wagen könnten. Und unseren ersten gemeinsamen Auftritt hatten wir dann im Jahr 2000. Und
7: Januar 2000 in Fellbach.
5: Also sogar vor der Zeit, wo dann mit Sebastian Blaupreis und dann
6: schon vorher.
5: Also schon sehr lange Zeit. 17 Jahre, das ist doch eine ganz
6: ordentliche Zeit. Ja, harmoniert auch ganz gut.
7: Doch, wir sind da ganz zufrieden immer.
5: Also jetzt bin ich wirklich gespannt auf heute Abend, was mich da erwartet. Dann danke ich erstmal für das Gespräch und freue mich auf das Kommende.
6: Wir freuen uns auch.
1: Und jetzt wünsche ich euch viel Spaß bei Bedenkliches und Ergötzliches auf Schwäbisch.

0: Guten Abend. Wir möchten Sie einladen zu einer kleinen Reise in ein fremdartiges Land. Ein Land, in dem die weißen Silberdisteln und die blauen Beeren dornenbewehrter Schlehenhecken dem stillen Genießer das Hemd in die Gesäßfalte ziehen. Wir möchten Sie einladen zu einer Reise in ein Land, dessen Ureinwohner sich vorrangig von Laugengebackenem ernähren, von handgeschabten Teigbatzen und einem vergorenen Apfel-Birnen-Gemisch. Wir möchten Sie einladen zu einer Reise in ein Land, das bis in seinen letzten Winkel klinisch desinfiziert wird, wenn samstags die Federbetten in den Fenstern liegen, die Bürgersteige Besenrein an den Sonntag übergeben werden und die Abflussrohre das Badewasser kaum mehr verschaffen können. Wir möchten Sie einladen in ein Land, dessen Eingeborene von eilends Dahinreisenden gemeinhin als maulfaul bezeichnet werden, deren gelegentliches Aufklappen des Mundes jedoch eine Urgewalt hervorquellen lässt, wogegen ein Sturmtief zum leisen Säuseln verurteilt ist. Kurz gesagt, wir möchten Sie einladen zu einer Reise in das Land der Schwaben. Herzlich willkommen. Den Anfang unserer Reise machen wir mit der Eisenbahn. Und dafür habe ich Ihnen einen Zugführer mitgebracht, der kompetent ist, das alte Glomp wieder zum Laufen zu bringen. Der Toni Tauscher wird Sie auf eine kleine Reise mit einer alten Eisenbahnlok mitnehmen.
1: Also um genau zu sagen, das ist Baujahr 1904. Also das ist schon richtig alt. Ist in Esslingen gebaut worden und das Besondere an der kleinen Lokomotive ist, eigentlich hätte sie schon längst verschrottet gekehrt. Aber da hat es ein paar Schwaben gegeben, die haben gesagt, die kaufen mir, die richten mir und die stellen mir uns in unser Museum und da kehrt die nach. Und so ist es gewesen, so haben die gekauft und ins Museum gestellt und seitdem steht sie da. Und einmal im Jahr, wenn das Museumsfest ist, dann muss die alte Dampflok raus aus dem Schuppen und einen Tag schaffen. Könnt ihr euch vorstellen, wie das ist, wenn man in dem hohen Alter einen ganzen Tag schaffen muss? Ja, weißt du, du kommst aus dem Schuppen raus, gell, und es quietscht noch ein wenig und es tut noch ein wenig weh in die Klink, in die Scharnier. Ja, das ist gerade so, wie wenn ich morgens aufstand. Bin ich auch nicht gleich da, gell. So, und jetzt habe ich mal gedacht, jetzt übersetze ich das einfach mal auf Gitarre, wie das so einer kleinen Dampflok gegangen tät, wenn sich das jetzt so anhört. Wie wenn ich falsch spiele, dann ist das Absicht, da habe ich lang dran geübt.

0: Jetzt haben wir sie wieder im Schuppe drinne.
1: Danke. So arg eigen, dein Lokomotiv. Aber gut, die Leute in dem Landstrich sind auch eigen. Eugen halt. Und deswegen wollen wir am Anfang mal ein paar schwäbische Eigenschaften aufzählen. Unsere herausragendste Eigenschaft heißt sie immer, sei unser Sparsamkeit. Böse Zungen sagen da dazu, wir seien geizig. Aber das stimmt nicht. Wir sind nicht geizig und dass das nicht stimmt, das merkt man schon daran, wenn die andere behauptet, die Schwaben seien so geizig, die täten nicht einmal in der Sauna schwitzen, bloß weil sie nichts hergeben wollten. Na, stimmt das fein nicht. Wir sind nicht geizig, wir sind sparsam. Und sparsam sind wir auch mit Worten, weil wir gar nicht einsehen, dass wir uns Maul franzig schwätzen. Und jetzt belauschen wir mal zwei ältere Semester, so in unserem Alter, die sich auf der Dorfstraße begegnet. Und wie so üblich ist, bleibt man bei uns standen und schwätzt miteinander. Einen Grund gibt es immer. Man kann über andere Leute schwätzen. Man kann über das Wetter schwätzen. Man kann über Gesundheit schwätzen. Man kann über Politik schwätzen. Einfach über alles. Und es sieht noch so aus. Wie ist? Gut ist. Und sonst? Auch. Neu ist gut. Und so ist mit wenigen Worten alles geschwätzt. Ich darf mich bei Ihnen an der Stelle auch mal kurz vorstellen. Mein Name ist Hanno Kluge. Ich muss dazu sagen, ich heiße wirklich so, auch wenn das nicht gerade schwäbisch klingt. Ich habe mir deswegen schon mal überlegt, ob ich mir ein Pseudonym zulegen soll. Ich habe mir gedacht, ja, Hannes Gscheidle, aber da lachen die Leute genauso. Und ich denke, da kannst du auch gleich bleiben lassen. Ich mache seit 1980 schwäbische Mundart, habe mittlerweile 9 Bücher veröffentlicht und heute Abend bin ich hier bei Ihnen. Neben mir ist der Toni Tauscher, mein Kompagnon, Liedermacher, kommt aus Waldenbuch und alles andere wird er im Laufe des Abends noch selber zu sich erzählen. Machen wir mal weiter mit den schwäbischen Eigenschaften. Eure schwäbische Eigenschaft ist auch die, dass man am Geschehen seiner Umgebung lebhaft Anteil nimmt. Böse Zungen sagen wieder, wir seien neugierig. Eine Frau, eine jüngere Frau, fährt ihre Tochter und ihren Neffe in so einem Leiterwägele spazieren. Tochter und Neffe. Und die beiden Kleinen sind etwa 1,5 Jahre alt. Er als Mütterle bekundet Anteilnahme. Hat das denn aber mal zwei liebe Kindle? Die sehen einander so gleich. Sind es Zwilling? Die Frau, nein, der Bub ist ein Vierteljahr jünger. Ah was? Na, sind's aber Geschwisterle. Die Frau ist schon leicht genervt, nein, das sind Bäsle und Vetter. Worauf süßsauer der Schlusspunkt kommt, ha, na ist aber der gleich Vater.
0: Heißt zufällig jemand Karl? Heißt keiner Karl? Ich bin bloß neugierig, also zumindest mal keiner, der es zugeht. Ist okay. Gut, ansonsten wäre das alles natürlich dem Karl gewidmet. Ja, Ähnlichkeiten sind natürlich rein zufällig. Der Karl ist so mein Protagonist, der spielt öfters mal mit in meine Liedle. Das ist so mein Oberschwab. Ja, und der Karl, das ist einer, ja, der wird eben morgens schon gerne mal länger liegen bleiben, gell? Das, was jetzt kommt, ist ein schwäbisches Drama. Ja, weil Schaffe ist ja schon was Zentrales für einen Schwab, gell? Aber halt nicht für den Kerle. Ja. Ihr dürft euch am Anfang gern ein wenig nach hinten lehnen. Ein bisschen relaxen, sich mal jetzt Tag auf Neudeutsch. Aber bitte nicht zu weit nach hinten lehnen, weil das Drama schlägt unvermittelt zu, dass er vom Stuhl hagelt.
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0: gucken wir ein bisschen über den Horizont noch. Wir haben es doch gerade gehört von den Badern, gell? Also es ist kein Badener, ganz ehrlich, keiner da. Es gibt das Gerücht, dass sich die Badener und die Schwaben nicht vertragen, dass die nicht zusammenkehren täten. Ich bin nicht der Meinung, dass die nicht zusammenkehren, sondern die kehren durchaus zusammen. Es gibt Unterschiede zwischen beiden. Das muss man ganz offen zugestanden, gell? Weil wenn du im Schwäbischen in eine Beiz gehst, hockst du, wenn du gut erzogen bist, immer an einen Tisch nach, wo noch keiner hockt. Ja, lass nach Möglichkeit nur einen Tisch dazwischen drinnen frei. Ja? Also eine Beiz mit 5 Tisch und 5 Gästen kann voll sein, dann musst du halt woanders nach. Ja, im Badisch ist das gerade rumdreht. Weißt, die hocken immer an den Tisch nach, wo schon einer hockt. Ja, die wollen schwätzen miteinander, die sind gesellig. Und jetzt ist es passiert, jetzt ist so ein Bader das erste Mal in seinem Leben ins Schwäbische gekommen, ist nach Stuttgart rein, gell, in so ein Beutz rein. Ein einziger Gast, ein Schwab, hockt da und löffelt seine Suppe. Was macht der Badener? Geht geradewegs auf den Tisch zu, wo der Schwab hockt und fragt auch noch, ob er dazu hocken darf. Kannst du dir vorstellen, wie es da dem Schwab geht? Ja, der ignoriert das komplett. Löffelt einfach weiter seine Suppe und denkt sich, ha, der muss doch einen an der Waffel haben, sind doch genug Tisch frei. Nein, aber der hockt sich nach und schwätzt auch entwegt auf unseren Schwab ein, gell? Und so langsam wird es brenzlig, weißt du, Zupp geht ihm aus. Jetzt kommt er als Mütterle rein, schwarz gekleidet. Heilsarmee, Heilsarmee, haben Sie was für die Heilsarmee? Der Badener steht sofort auf, schmeißt was rein ins Kessel, das auch laut kleppern tut. Dann geht sie nun zu dem Schwab. Heilsarmee, Heilsarmee, haben Sie was für die Heilsarmee? Sagt der Schwab. Nein, nein, wir kehren zusammen. Der Manfred Rommel hat mal dazu gesagt, weißt du, lieber 5 Minuten geschämt, wie zu viel Geld ausgehen.
1: Also mit den Badner verstanden wir uns mittlerweile sehr gut, auch unter Kollegen, wir necken uns miteinander, aber bekanntlicherweise, das, was sich neckt, das liebt sich auch. Das übrige Deutschland ist uns mehr oder weniger egal. Aber wo wir eines Tages auch gehört haben, dass nur Europa zu uns kommen soll, da war jetzt erst einmal ein wenig erschrocken. Ich denke, das ist doch eine Nummer zu groß für uns Schwaben. Da habe ich mich aber damit auseinandergesetzt und im Laufe der Zeit, damals zumindest, habe ich sogar Gefallen an der Idee gefunden. Ich habe richtig Glister gekriegt auf Europa. Und so heißt auch das nächste, Glister auf Europa. Was sind Glister? Glister mit Gelüste zu übersetzen, trifft es nicht so genau. Gelüste sind ein bisschen etwas anders. Die sind eher, wie soll ich sagen, fleischlicher Natur. Was anderes auch unter Umständen fleischlicher Natur. Glister haben auf jeden Fall irgendetwas mit dem Essen zu tun. Und deswegen auch die folgende Geschichte von Europa. Glister auf Europa. Raus, raus aus der eigenen vier Wände und über der Zau guckt. Spätzle sind schon auch recht, aber nicht jeden Tag. Und seit man zu Bräuten Nudeln auch Tagliatelle sagen kann, finde ich an meiner Heimat Geschmack. Und Maultasche und Paella kann ich mit Euro zahlen. Wie es Geld aussieht, ist eigentlich Wurscht. Hauptsache, der Schei deischt nicht. Und der Kartoffelsalat schmeckt so gut wie im Lamm beim Alfredo. Wenn man mal schon gefragt wurde, warum schreibst du eigentlich im Dialekt, warum schreibst du eigentlich in Mundart? Mundart ist für mich deshalb so interessant und so spannend auch der Umgang damit, weil sie sich in ganz verschiedene Facetten, in verschiedene Spielarten darstellen kann. Und eigentlich habe ich jetzt mittlerweile auch einen Weg gefunden, wenn man noch fragt, Mundart, warum? Dann sage ich einfach, drum. Das wird nämlich mit der nächsten Geschichte auch nachgewiesen. Mit Lippenstift hat sie Hählinge ihrem Dieter I love you auf sein Mercedes malen wollen. Beim vorletzten Buchstabe aber ist der Stift gefatzt. Hätte sie einfach bloß ich mag die geschrieben, hätte es gelangt. Mundart kann auch traditionell daherkommen, in gereimter Form und von einer ganz heilen Welt erzählen. Und mit dem folgenden Gedicht möchte ich euch nur der berühmteste Schwab vorstellen. Nicht der Gottlieb Daimler und auch nicht der Friedrich Schiller. Der berühmteste Schwab war einmal der Nachtkrab. Der Nachtkrab war in meiner Kindheit der Hilfs-Sheriff leidgeplagter Eltern. Bei mir daheim hat es geheißen, Bue, ess deine Suppe, sonst kommt der Nachtkrab und holt dich. Was glaubt ihr, wie ich tapfer gesehen? Oder es hat geheißen, so um die Jahreszeit, komm bloß heim vor dem Dunkelwerden, sonst kommt der Nachtkrab und holt dich. Ich habe mir den Nachtkrab immer so vorgestellt, mit einem riesengroßen Maul, wo gleichzeitig vier Kinder reinpassen. Und wenn ich heimgelaufen bin, ich habe mich gelegentlich schon umgedreht und guckt, ob da nicht der Nachtkrab irgendwo hinter einem Busch hockt. Das Gedicht ist eine Hommage an meinen verehrten Kollegen Johann Wolfgang von Goethe. Die Urform gehört nämlich zu den Höhepunkten der Klassik und weil sie tragisch endet, ist auch eine klassische Tragödie. Der Goethe hat nämlich seinerzeit den Nachtkrab unter dem Titel Erlkönig veröffentlicht. Erlkönig sagt er hier was, wer reitet so spät durch Nacht und Wind? Aber in moderner Zeit reitet man nicht mehr durch Nacht, da heißt es, wer fährt so spät durch Nacht und Wind? Natürlich der Vater mit seinem Kind. Der Junge ist auf dem Sitz festgeschnallt und hinterm Steuer hockt der Alt. Ja, Buh, was guckst du gerade so blöd? Da, Papa, siehst du den Nachtkrabet? Der Nachtkrab mit seinem Hexenvolk? Wa, Buh, das ist bloß eine Abgaswolk. Liebes Kindle, komm geschwind, komm mit mir. Ich spiele auch etwas Schiss mit dir. Bei mir kriegst du Cola und eine Pizza. Muss nicht im warmen Auto schwitzen. Au, Papa, Papa, hinter drin hier im Nachtkrab schon seine Stimme. Buhe, reißt der Zähme, heiliges Blechle. Im Auspuff ist bloß ein kleines Lächle. Liebes Kindle, magst du nicht aussteigen? Ich tät auch meine Tochter zeigen. Die spielt mit ihrer Hexenspiel. Darf schreiten auf einem Bäsenstiel. Au, Papa, ich krieg unter den Sitz. Da drus ist ein Jenseitsblitz. Jetzt hau nicht Nasen aber voll. Das war ja Radarkontroll. Liebs Bubele, du tätst mir gefallen. Und kommst nicht mit, noch zeuget Kralle. Au, Papa, Papa, jetzt geht's los. Der Nachtkrab zwickt mir gerade in die Hose. Am Vater stinkt's. Er fährt wie wild. Der Bub daneben schreit und brüllt. Er schafft's grad heim. Schnell die aufgerissen. Es ist spät. Der Jung hat Hose Mundart. Mundart beschreibt auch die Seele, die Eigenheiten der Leute. Und was mir Schwaben gern machen, ist sprudeln. Schimpfen, meckern, goschen, schelten, all das ist Brudle. Und der Tag ohne Brudle ist kein richtiger gelungener Tag. Und da gibt es eine ganz bekannte Geschichte, die ist nicht von mir, aber die passt da wunderbar rein, die muss ich geschwind erzählen. Eine Frau hat ihrem Mann einmal wieder sein Lieblingsessen gekocht, weil sie schon 2 Wochen immer miteinander geschwätzt haben. Dann hat sie gedacht, so kann das nicht bleiben. Ich will meine Sache dafür da, jetzt kriegt er halt sein Lieblingsessen. Und jetzt hockt der Dinger am Tisch und löffelt, aber sagen tut er nichts. Und wo er schon fast am Grund vom Teller ist, sagt sie, sag mal, schmeckt das denn nicht heute? Dann schlägt er den Löffel ab, legt neben den Teller und sagt, nicht brutlet. Ich glaub nur. So geht es bei uns mit dem Brudel. Und Brudeln wird oft ganz lautstark gemacht, damit auch der Letzte im Fleckenende noch hören kann, was für ein Kropf man im Hals hat. Manchmal empfiehlt es sich aber auch, dass man bloß ganz leis Hählinge brudelt, weil sonst kann es einen Nachteil haben. Wie in der folgenden Geschichte. Die spielt am Stuttgarter Hauptbahnhof. Stuttgarter Hauptbahnhof sagt euch was? Da sitzt jeden Tag ein Obdachloser, manche sagen da bringen respektlose Penner vor sich einen Hut. Und jeden Tag kommt der Manager vom Bosch vorbei und schmeißt dem Obdachlosen 1 Euro in seinen Hut rein. Am schönen Tag schmeißt er bloß 50 Cent rein. Hey Boss, was ist denn los? Sagt der Manager. Tja, Mein Sohn hat angefangen zu studieren und ich muss jetzt sparen. Wo ein paar Schritte weiter war, huddelte der Obdachlose in seinem Bad nein. Heidenei, da kostet nicht mehr. Jetzt lässt er sein Junge auf meine Kosten studieren. Mundart, Mundart ist auch Lyrik, die sich auseinandersetzt mit den Gedanken, die uns umtreiben, die uns beschäftigen. Es gibt da so Tage und Momente, da kommt man ins Träumen. Man bleibt stande und träumt

standen bleiben. Weil ein Käfer über den Weg krabbelt, der Rücken gelb mit Blütenstaub. Standen bleiben, weil ein Schneck durchs Moos sich schiebt und Hände drei ein Schleife zieht. 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Standen bleiben, weil ein Sonnenstrahl durchs Blattwerk fällt und Kringel auf den Boden malt. Standen bleiben, weil ein Blatt vom Baumrad tanzt und gleich drauf über Steiner raschelt. Standen bleiben, weil ein Tropfen Tau am Grashalm glitzert und mir seine kleine Geschichte erzählt. Manchmal möchte, dass Zeit standen bleibt und das ganze Leben dauern kann. Nur aber gange weiter und palz für mich.

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Ein fester Kern in einer rauen Schal. Und die meiste lehnt Finger davor. Aber wer es kennt, wo es einen Weg etwas mit anzufangen, das sind Schlehe im Gei. Und gerade so sind Leid. Jeden Samstag ist nur Markt im Flecken. Obst und Gemüse, Endive und Grumbiere, frisch aus dem Garten und angespritzt vom Acker. Zäh Euer noch und ein Brot. Man kauft und schwätzt. Das langt els für eine Woche. Gehen wir ein Stückchen weiter rein zum Bäcker. Auf der linken Seite dran. Anstatt Lauge wickeln, Wasser wickeln und Brezete, verlangt sie Laugenbrötchen, Tafelbrötchen und Brezeln in der Brotboutique. Dazu noch ein Joggingbrötchen und ein Vitalbrot. Heidenei, muss durchgesund sein. Neben dem Bäcker ist die Apotheke. Wenn man schöner da kommt, eine Frau in der Apotheke. Sie sieht ein bisschen abgekärmt aus, hat so einen langen Mantel an und verlangt vom Apotheker 10 Gramm Arsen. Sagt der Apotheker, ah, gute Frau, so geht es aber nicht. Wofür brauchen Sie denn das? Dann sagt sie, ha, für meinen Mann. Sagt der Apotheker, na Gott, gleich zweimal nicht. Dann langt sie in ihr Manteltasche rein und holt so eine alte Fotografie raus und sagt, da gucken Sie nach, mit so etwas bin ich seit 40 Jahren verheiratet. Meint der Apotheker, warum sagen Sie denn nicht gleich, dass Sie ein Rezept dabei haben? Und wer da maßgeblich Anteil hat, das ist Lina, Lina im Fährster. Die gibt's fast in jedem Flecke, ich weiß nicht, wie sie in Walheim heißt. Lina holt sich zwei Heipfel, zwei Kopfkissen, legt die aufs Fensterbrett und dann hängt sie den ganzen Tag gerade breit im Fenster. Und von der Lina könnte man sagen, du gehst nie raus, aber rausgegangen tut er nichts. Lina im Fährster, beinahe, fast, schier gar, ums Muggesägelenum hat's gescheppert auf der Kreuzung. So ein Unglück. Die Polizei hat ein Geschäft gehabt. Der Abschlepper hat ein Geschäft gehabt. Zeitung hat ein Geschäft gehabt. Und Lina hat etwas zum Verzählen gehabt. Ja, noch, das nächste Mal halt wieder. Wie es halt ist, so im Flecke, im Herbst. Das ist das Problem mit unserer Heimat. Auf der einen Seite sind wir nachgezogen, auf der anderen Seite sind wir abgestoßen. Das ist immer so zwiespältig ein bisschen.

Wenn der Gestank von der Miste wieder schmeckt. Wir Schwaben, wir riechen ja nicht mit der Nase, wir schmecken mit der Nase. Wenn der Gestank von der Miste wieder schmeckt. Wenn die Heipfel, Kopfkissen, wenn die Heipfel in den Fenster Augen kriegen. Wenn Schatten schneller sind wie die Leid. Wenn eintrifft, was man schon lang gewusst hat. Wenn ich bei den anderen im Gespräch bin, ohne dass ich mitschwätzen kann. Und wenn ich weiß, was man miteinander, voneinander, aneinander hat. Wenn die Wahrheit unter dem Teppich leid. Und der Kopf sagt, gang bloß weg. Aber das Herz bleibt stau, noch wenn er träumt.

0: Dankeschön.
1: Im Augenblick ist es wieder so weit, wenn man rausgeht und guckt so die Bäume an, dann sieht man, die färbt sich ein. Immer wenn es so weit ist, dass die Bäume sich einfärbt, also wenn Herbst ist, dann bleibe ich geschwind standen und denke mir, um Gottes Willen ist das Jahr schon wieder rum. Es ist ja noch gar nicht rum, es ist ja erst Herbst. Aber ich denke, alleweil, es sei schon wieder rum. Und je älter ich werde, umso schneller geht es. Das ist rasant, das Tempo, immer Affenzacken, ist sowas passiert.

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0: Jetzt möchte ich euch nochmal ein kleines Bild malen. Mit Gitarre. Es geht darum, ich habe mal auf der Alp gewohnt, auf der Schwäbischen Alb, oben so bei Sirhingen. Sagt euch Sirhingen was? Gehört zu Urach. Oben am Drauf, direkt an der Kante drinnen. Den Flecken kannst du am besten so beschreiben, da ist es eigentlich gerade egal, um welche Uhrzeit du durchfährst, du triffst eh keinen auf der Straße. So ist Sirhingen. Ja, da in Sirhingen habe ich gewohnt, und wenn du da morgens im Winter oder so aus dem Fenster geguckt hast, dann war es grau und trieb, gell? Und hast du eine Viertelstunde später rausgeguckt, dann war es grau und trieb. Und hast du eine halbe Stunde später rausgeguckt, dann war es grau und trieb. Gell? Und du hast gedacht, oh Jesus Gott, aus dem Tag wird heute nichts mehr. Und dann kann es passieren. Die Sonne geht auf. Und euer Sonnenstrahl berührt einen Eiszapfen. Es ist nur Trieb.

0: Der Sell ist auch so schwer zum Übersetzen. Derjenige, welcher ist, also Hochdeutsch ist einfach nichts. Der Sell ist viel einfacher. Das sind jetzt so ein paar kleine Geschichten und der Sell ist immer der, der man nicht selber ist, weil das wäre blöd. Und da müsst ihr gut aufpassen, die sind auch immer gleich rum. Wir Schwaben sagen ja gern, wenn irgendetwas auch vorhergesehens auf uns zukommt, oh, lass halten, hat auch der Sell gesagt. Oh, lass halten, hat der Sell auf dem Fahrrad gesagt, wo ihm der Buckel nah Bremsglätzle weggeflogen sind. Jetzt blicke voll durch, hat der Sell gesagt, wo er beim Brillensuchen auf die Brille tappt ist. Und noch eine letzte Geschichte von Sellem. Heid, heid nehme ich ab, hat der Sell gesagt, wo er auf der Waage gestanden ist und das Telefon geschellt hat. Sie haben aber eine grause Auswahl, hat der Sell gesagt, und im Tape am vier Kindler nachgehoben hat. Jetzt muss ich an der Stelle, muss ich euch doch mal fragen, weiß hier jemand im Raum, was ein Käsereiter ist? Da hat es auch Käsereiter, das stimmt. Da hat mir mal jemand sogar drauf geschrieben und mich auf die aufmerksam gemacht, das habe ich vorher gar nicht gewusst. In Leingarten gibt es Käsereiter, da gibt es einen Käsereit. Gibt aber auch noch woanders Käsereiter. Käsereiter ist der Neckname für die Sendelfinger. Und ich bin ein gebürtiger Sendelfinger, ich bin also auch ein gebürtiger Käsereiter. Die Geschichte ist eigentlich so entstanden, dass früher mal der Herzog Ulrich eine Zeit lang verfemt war und sich im Land rumtrieben hat auf seiner Flucht. Und eines Abends haben ihn wohl Bursche draußen vor den Mauern von Sendelfingen aufgegriffen und haben ihn in die Sicherheit von Sendelfingen reingebracht. Und das hat der Herzog Ulrich, der Sendelfinger, wohl nie vergessen und hat ihnen später einen Kuchenritt gespendet. Und bei so einem Kuchenrittfest soll er sich angeblich Junge im Dorf daneben benommen haben. Und da haben die Sendelfinger ihren Nicknamen Käsereiter davon gekriegt. Und eines Tages ist die Sendelfinger Zeitung auf mich zugekommen und wollte mit mir eine schwäbische Kolumne machen. Nach langem Zögern habe ich dann doch zugesagt. Wir haben es halt einmal ausprobiert. Und die Käsereiter-Kolumne hat immer angefangen mit Hanno. Was glaubt ihr, wie ich jetzt froh war um meinen Vornamen? Und hat am Schluss aufgehört mit der Käsereiter. Und die ist immer samstags in der Sendelfinger Zeitung gekommen. Und das Ganze haben wir 10 Jahre durchgehalten, von 2005 bis 2015. Und da darf ich gleich darauf hinweisen, die schönste Käsereiter-Geschichte sind auch hier in dem Buch veröffentlicht. Da drüben liegen auch noch ein paar. Also sie sind auch käuflich zu erwerben. Es sind keine Sendelfinger-Geschichte drin, sondern hier sind hauptsächlich die schwäbische Geschichte drin. Und ja, da würde ich gerne mal eine Geschichte vorlesen davon. Es geht in erster Linie hier in der Geschichte ums Essen und das Trinken. Hanno, auch beim Essen magst der Schwab drunter nein deftig. Das ist kein Wunder, schließlich hält Essen und Trinken bekanntlich Leib und Seele zusammen. Eine Schlachtplatte etwa oder saure Nierle oder ein Zwiebelrostbraten bedeutet für den Schwab fast schon das Tor zum Paradies. Dabei soll es auch nicht gerade päp, also zimperlich zugehen. Bei Lenze mit Spätzle und Seidewürst will man in erster Linie Lenze mit Spätzle und Seidewürst sehen und vom Teller bloß noch ein bisschen der Rand. Nicht wie in manche Feinschmeckertempel, wo man nach ausgiebigem Betrachten zwischen dem floralen Muster vom Porzellan plötzlich als Zierat ein Fleischkügel entdeckt. Wie wichtig Essen und Trinken im Schwäbischen sind und vor allem in früheren Zeiten gewesen sind, wo man manchmal hat darben müssen, das zeigen diverse Redensarten, die bis auf den heutigen Tag im Volksmund ihre Gültigkeit behalten haben. Die folgende Auswahl ist fast eine kleine schwäbische Sittengeschichte. Was der Bauer nicht kennt, das frisst er nicht. Lass mich meine Kirchle in deinem Schmalz bache, da darfst du dein Speck in meinem Kraut ziehen. Selber essen macht fett. Ich mag alles, bloß Bratwürst, die mag ich auch. Lieber mehr essen, als zu wenig trinken. Prosit, Gürgele, kommt der Blattschräge. Ah, ihr kennt euch aus. Man glaubt gar nicht, was in euch reingeht, wenn man langsam tut beim Essen. Ein braves Weib Ein guter Nachbar, uns täglich Brot, sind die drei besten Dinge auf der Welt. Wie einer ist, so schafft er. Lieber eine Laus im Kraut, als gar kein Fleisch. Man kann auch aus Trauben Wein machen. Besser ein Brot im Sack, als eine Feder am Hut. Einem hungrigen Magen ist nicht gut predigen. Die Jungfer und Euer darf man nicht zu lang aufheben. Und schlussendlich als Mahnung sozusagen, der Herrgott hat uns Maul nicht bloß zum Essen gegeben. Manchmal frag ich mich, warum mir gerade der Spruch so gut gefällt. Aus einem Scheißhafen wird nie eine Superschüssel. Aber vielleicht ist besser, ich kriege keine Antwort, meint der Käsreiter.
1: So, bevor ich jetzt zu meinem letzten Set komme und wir dann am Ende von unserem Programm sind, habe ich noch zwei Lieder für euch. Beides sehr autobiografische Nummern. Und das erste, was ich jetzt habe im Programm, habe, das geht darum, als ich daheim ausgezogen bin. Sagt euch Reutlinger was? Reutlinger habe ich mein erstes kleines Zimmer bezogen. Ja? Reutlinger hat zwei Hausberge. Das eine ist, und das andere, der Georgenberg. Genau gegenüber, so ein kleiner Vulkanhügel. Ja? Viel, viel kleiner. So, und am Georgenberg sind beides sehr schöne Wohngegenden. Natürlich ist klar, Achalm ist prädestiniert, das ist das Villeviertel. Ja, und nachdem ja Reutlingen lange Zeit die Stadt der Millionäre war, also pro Kopf die meisten Millionäre gehabt hat, kann man sich vorstellen, dass auf den beiden Hügeln alles wohnt, was Prominenz hat. Und ich habe also das Glück gehabt, sage ich jetzt mal, als ich mein erstes Zimmerli gesucht habe, tatsächlich am Georgenberg oben in Reutlingen ein Zimmerli gefunden zu haben. Jetzt muss man dazu sagen, der Georgenberg hat eine Besonderheit, weil der gehört gar nicht zu Reutlingen. Bergspitze und der allergrößte Teil vom Berg gehört eigentlich zu Pfullingen. Und Pfullingen ist der Pflege direkt daneben drin, eigentlich viel älter wie Reutlingen. Ja, aber Reutlingen ist ein bisschen verkehrsstrategisch besser gelegen, dadurch größer geworden und hat in den Pfullingen immer weiter das Wasser abgraben. Ja, deswegen die Reutlinger und die Pfullinger sind sich nicht ganz krähe miteinander. Ja. Und es gibt also im Georgenberg bloß dieses kleine, ich sage jetzt mal Kuchenstückli, am Georgenberg, was zu Reutlingen gehört, der Rest ist eigentlich Pfullingen. Ja, und in diesem kleinen Stückli habe ich gewohnt. Jetzt, um euch so ein bisschen zu verdeutlichen, wie das ist in Reutlingen, gibt es auch noch einen alten historischen Spruch dazu, der heißt, wenn du durch Reutlingen auch gescholde, durch Pfullingen auch geschlagen und durch Ehningen auch zu Tod geschlagen kommst, hast Glück gehabt. Ja, Ehningen liegt an der Achalm drin. So, um euch jetzt atmosphärisch noch ein bisschen einzuführen, wie das ist, wenn man am Georgenberg, die Reutlinger sagen da auch nicht Georgenberg, ich sage Monte Schorsch. Heißt der Georg, ist der Schorsch und deswegen ist das der Monte Schorsch. Also wenn man da am Monte Schorsch wohnt, dann möchte ich euch so atmosphärisch ein bisschen mit einführen. Deswegen nochmal eine kleine Geschichte vorneweg, bevor ich das Liedli erzähle. Der Bub ist doch schon 53 Jahre alt und ist alleweil noch allein. Weißt, die Mama von dem Bub, die macht sich jetzt doch ernsthaft Sorgen, weißt, was wird denn aus ihrem Bub, wenn sie es mal nicht mehr schafft, weißt, wer putzt, kocht, oben auf, macht Wäsch, gell? Sie ist in arger Not. Und sie guckt so um sich rum und vis-à-vis sind gerade ein paar neu eingezogen. Oh ja, die haben ein Mädchen, gell, das Marile. Das Marile ist ein Mädchen, die ist gerade so alt wie der Bub. Die hat auch noch keinen abgekriegt. Und Mama in ihrer großen Not fasst also ihr Herz, kann sie ja nichts verlieren, gell, und ladet die zwei ein, also das Marili samt Mutter ein am Sonntag auf Kaffee und Kuchen. Sie macht sogar die Stube auf, haben wir ja vorhin schon mitgekriegt, ist was Besonderes, gell? Sie macht sogar die Stube auf und guckt, ob sich die zwei nicht gut verstanden täten. Doch, die schwätzen schön miteinander, gell? Und die lachen auch. Und wo die rechtzeitig vor dem Abendessen von ganz allein heimgegangen, ist für die Mama alles geschwätzt. Die haben Kultur, die haben Anstand, die wissen, was sich gehört. Besser kann es gar nicht gehen. Voller Freude geht sie sofort zu ihrem Bub und sagt, ja, Bub, sag doch, täten dir nicht gefallen. Und der Bub sagt, ah nein, Mama, die ist nichts für mich. Könnt ihr euch vorstellen, wie es jetzt dem Mammeli geht? Ja, die sagt in sich zusammen und denkt sich, Herrgott, was habe ich denn aber auch wieder für einen blöden Dinger beieinander? Gell? Und wo sie so richtige Wut hat, geht sie nach und sagt, ja Bub, jetzt sag doch, wer der denn gefallen? Sagt der Bub, hat der Peter? Sagt Mama, ha Bub, das geht nicht, das ist doch ein Pfullinger. So, jetzt sind wir atmosphärisch am Monte Schorsch angekommen. Also mein Lied, das ich jetzt singe, das geht um Zimmersuche. Immer wenn ich so einen Text mache und eine Melodie mache, dann will ich dann ehrlich, dass der Text und Melodie zusammenpasst. Das Genre muss passen, ja. Also bei dem Stück zum Beispiel, bei dem Thema, konnte ich keinen Tango nehmen, weil so hoch erotisch war das Thema nicht. Ja, ich habe in dem Fall einen Blues genommen. So ein Blues ist so eine Grundleide schon drin. Und weil das jetzt ein schwäbischer Blues ist, ist das jetzt das Blüsle vom Untermieter.

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3: Mei, jetzt kommen die zwei schon mehr.
4: Hallo, Kurbel.
3: Können die nicht mal woanders spielen?
4: Die sind mir einfach gestalt.
5: Also, nachher muss ich vielleicht ab und zu die Herkules.
4: Die sollen ja sogar bei den jungen Leuten gut ankommen.
6: Wer von denen ist jetzt eigentlich Lehrer?
5: Achtung, Achtung, Achtung, jetzt kommen sie. Ich glaube, es geht los.
3: Was sind das, Würste Hund? Ich glaube, der Fette, das ist der Lehrer.
7: Wäre schon rum.

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1: Herzlich willkommen zur weiteren Sendung von Mundart Radio stellt vor. Für die heutige Sendung war ich in Sachsenheim im Tender. Da habe ich Friedel Kehrer und den Bernd Steckroth besucht. Vor dem Auftritt habe ich mit der Friedel ein kurzes Interview geführt.
2: Friedel Kehrer, hallo.
3: Hallo.
2: Ich freue mich, dass ich dich heute sehen darf und live mal hören darf. Du machst jetzt ein neues Programm allein, das Bronnweiler Weib, leider natürlich.
3: Leider.
2: Erzähl mir doch ein bisschen, was du jetzt machst oder wie du jetzt weitermachst.
3: Also Friedisch ist ganz arg nett und ich möchte ganz, ganz liebes Gräßle Elimo dazu heirat, gleich einfach vorneweg schicken. Ich freue mich, weil es ist einfach auch so, ganz ehrlich, es wäre gelogen, ich bin ganz arg in den Loch reingefallen. Mir fehlt auch mal Mary und die 38 Jahre. Das, wir haben ja auch nichts gemanagt und nichts so gesteuert, das ist so gewesen. Und im Nachhinein schätze ich das unheimlich und im Nachhinein fällt es mir furchtbar. Der VG hat so ganz eine tiefe Gau. Aber ich glaube, wenn es jetzt so wäre, wäre es auch nicht normal.
2: Es war schon lange Zeit
3: und,
2: mehr. Ja. War immer wunderbare Zeit. Also wenigstens von der Künstlerseite sicher, ganz sicher. Aber von der Zuschauerseite war es natürlich eine wunderbare Zeit.
3: Also das Menschliche war auch ganz arg wichtig.
2: Ja, das und, hat man auch richtig gemacht. Das habt ihr richtig gelebt.
3: Ja. Wenn ich denke, da habe ich auch ganz arg viel jetzt noch einmal wieder einfach auch Reaktionen gekriegt. Oder Leute sprechen mir auch und sagen, auch Leute mal mit Handicap. Gell?
2: Ja.
3: Man sagt, also die Mary hat mir auch einfach Mut gemacht, ich bin auch ein bisschen aufhörmig oder auch der Körper, wo man vielleicht nicht so wett. Und ja, und dann kommen sie und sagen, aber das hat mir Mut gemacht und dann ich denke, wenn du auf die Bühne gehst, kann ich auch raus und unter die Leute und hat ein bisschen Selbstbewusstsein auch verdeult. Und das habe ich jetzt auch so im Nachhinein so mitgekriegt, das war mir nicht klar. Und das ist eigentlich schön.
2: Das war eine ganz herzliche Person.
3: Ja.
2: Das hat man richtig gespürt.
3: Ja.
2: Das war echt
3: ist
2: schön.
3: Schwer.
2: Ja. Heute Abend hier im Tender, seit das erste Mal, bist du mit dem Stecki Steckroth, oder mit dem Bernd Steckroth, muss ich eigentlich sagen, Stecki, unterwegs. Und da machen wir jetzt ein bisschen zusammen was, oder wie soll
3: also,
2: das laufen?
3: Ja, also gut, ich habe so meine Säckle, meine Lieder habe ich wieder ausgegraben. Ich habe ja eigentlich in den 70er Jahren mit Lieder angefangen.
2: Ah.
3: Und mir ist ja noch so dazugekommen, weil wir ja eine Theatergruppe gehabt haben. Und meine Lieder habe ich jetzt wieder rausgegraben. Mai, wie vorher, meine Gitarre wieder richtig gestimmt. Und baue das jetzt so mit Sprache, einfach kleine Sächle, Geschichten vom Leben und auch meine Lieder.
2: Mhm.
3: Und so mache ich das. Und der Stecki ist auch gerade ein bisschen verwaist, kann man ja so sagen.
2: Ja.
3: Und ich finde ihn ein wunderbarer Gitarrist.
2: Ja.
3: Und dann habe ich gedacht, Mensch, habe ich gesagt, Stecki, halt doch mal meine Lieder an und nimm deine Gitarre tot und wenn du etwas drunter legen kannst, mach's doch.
2: Mhm.
3: Und das machen wir halt so.
2: Ja, da bin ich gespannt.
3: Ja.
2: Bei der Premiere sozusagen. Hey,
3: ich bin selber gespannt, ich finde es selber schön. Aber warum soll man nicht? Und wir sind jetzt, oder ich bin jetzt ja auch wirklich jetzt so nicht mehr die Jüngste, also ich denke, weil das Herzliche und Freitra und wenn nachher einer losgeht und sagt, oh, für mich war es schön oder ich habe, das hat mir angesprochen, dann denke ich, was will man mal?
2: Ja, klar.
3: Das ist doch schön.
2: Ja, ja, klar.
3: Ja.
4: Hallo.
3: Hallo. Hallo. Herzlich willkommen.
2: Ja, doch, da bin ich einfach gespannt auf den heutigen Abend und hoffe, dass wir uns dann später auch öfters mal wiedersehen.
3: Ja, okay. Ich finde sie auch, ich habe das so ganz von der Ferne, aber so ganz, ganz ehrlich muss ich gestehen, ist mir das Mundartradio ein bisschen aus. Aber das stimmt, wir sind schon mal über die Schulbände gelaufen.
2: Ja, ja.
3: Und von dem ist ja schön, dass du in Zeit kommst.
2: Ja, na ja,
3: klar, ja.
2: Ich freue mich auch.
3: Danke.
2: Ich danke.
1: Leider war die Akustik im Tender nicht so gut, aber ich hoffe dann trotzdem,

0: Ein bisschen Spaß mit den Ausschnitten aus dem Programm, die euch jetzt sind.
1: So wie mir schwätze, so singen wir. Also Dialekt. Und die immer bis jetzt nicht alles verstanden haben, das tut mir leid, denn ich kann es weiterhin so. Aber ihr könntet ja fragen.

jetzt verklären wir deine. Ihr gerade ist mir aufgekommen, der Refrain, das La La La, das ist extra so kalt, dass ihr Hirnhände mitsingen könnt. Das wäre doch nicht schlecht. Und ihr könntet kecklich mitsingen, weil der Nachbar weiß, Frauen werden singen sollen. Und das probieren wir mal.

0: Chums.
1: Nachbar, und das ist auch so eine Sache, kann ich wirklich zugehen. Also ich finde Nachbar furchtbar. Also eigentlich bringt man Nachbar nicht, bloß so fast nicht. Wenn du jetzt weißt, wenn du heimkommen bist, gehst du nur um die Wiese.

0: Wenn ihr mehr Informationen zur Friedel Kehrer anmöchtet, die findet ihr auf ihrer Homepage unter friedelkehrer.de.
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0: 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Hinauf, das heißt Nuff, hinunter heißt nah und drüben heißt drumme und setz dich hock nah. 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
1: Doris Oswald, manchmal. Gläser von Sandra Linsenmeier. Manchmal abschalten können, die Hektik auf die Zeit schieben und sich den Zauber vom Augenblick gönnen. Zum Beispiel einem Schmetterling zugucken. Sag ja et, dass du das et kannst. Sonst springt das Leben davon. Na, bist du ein armer Teufel.

Also neulich samstags, da war ich auf dieser langen Nacht der Museen, es war ja toll. Ein bisschen viel musste am Sonntag doch in der Apotheke und Kopfschmerztablette kaufen. Hab da vermutlich unter Fülle der Bildungseindrücke das Kopfschmerzmittel Aspirin mit der Kikladen Insel Santorin verwechselt, gleichzeitig die Kikladen mit den Kapverden, die Kapverden mit den Kanaren, sodass ich von dem Apotheker Päckle Fortaventura verlangt habe. Aber sonst war es toll, gell? Also auch inhaltlich. Musik, Theater, Performance, Tanz, Lesung, Gastronomie. Und du konntest mit einem Kombi-Ticket, konntest überall rein. Rekordhalter stand in der Zeitung, hat in 6 Stunden 437 Ausstellungsstücke besichtigt, an 14 Führungen teilgenommen und 5 Konzerte besucht. Und es wäre noch mehr gewesen, schreibt sie, wenn ihr nicht im Dachgeschoss vom alten Zunfthaus ewig lang nach einem Lichtschalter suchen müsstet. Nur damit ihm anschließend ein Ehepaar im Schlafanzug erklärt, dass er sich hier in einer Privatwohnung befindet. Also sind wir mit meinem Kumpel Michael nochmal ein paar Leute unterwegs. Michael wollte also zuerst mal unbedingt in die Galerie für zeitgenössische Malerei, weil er zu einer der Arbeiten dort einen besonderen Bezug hat. Und zwar hat er der Schwager von seiner Cousine das Treppengeländer gestrichen. Ja, wir haben dann spontan umdisponiert, als wir unterwegs sind. Mich hat ein Kollege getroffen, der erzählt hat, im Eisenbahnmuseum gäbe es also eine fantastische Cocktailbar und einen tollen Fahrsimulator. Er hätte mit einem Tequila Sunrise, 2 Manhattan, 3 Cuba Libre und 4 Pina Colada einen Güterzug im Gotthardtunnel wenden können. Wir also los Richtung Eisenbahnmuseum. Jetzt unterwegs haben wir so wieder der Tafelrunde gesehen, die in der Fußgängerzone den Heiligen Gral gesucht haben. Und dann waren wir gleich dermaßen heiß auf Geschichte, dass wir gesagt haben, jetzt gehen wir als erstes ins Historische Museum und gucken mal, was das Mittelalter so macht. Und da kann man also im Fahrstuhl von der Völkerwanderungszeit bis in die Frührenaissance hinauffahren. Wobei ich mir sagen lasse, wenn man den Unterschied zwischen den Epochen richtig mitkriegen will, muss man den Fahrstuhl selber verlassen. War schade, dass wir so wenig Zeit hätten, gell? Es sind auch noch andere interessante Programmpunkte gegeben. Alchemie, Astrologie, Inquisition für alle. Einführung in die mittelalterliche Hygiene und Medizin und eine Einführung in die mittelalterliche Schwangerschaftskontrolle mit anschließender Schwangerschaftsberatung. Danach haben wir irgendwo, das muss irgendwas mit Literatur zum Durchgehen, da gab es Kochbücher und nichts zum Essen. Und in der Cafeteria war noch eine Talkshow, da haben sie 4 Schauspieler über Regel und Verstoß unterhalten, also Immanuel Kant, Arthur Schopenhauer, Friedrich Nietzsche und Paul Breitner. Und die Zuschauer mussten rauskriegen, welches der Fußballspieler ist. Also ich weiß jetzt gar nicht mehr, warum wir dort waren. Ich weiß, was man dort wieder in Michael seinen Kollegen getroffen, der von einem geilen Improvisationstheater erzählt hat, bei dem er als Zuschauer mitmachen durfte. Und zwar hat er gerade im Völkerkundemuseum so ein aztekisches Götterfigürlein aus der Vitrine gelangt, als 2 Schauspieler in graue Uniformen auf ihn zukommen seien. Die zu 2 andere Schauspieler mitgenommen hätte, die als Polizisten verkleidet waren. Und mit denen hätte er Polizeiauto fahren dürfen. In ein Studio, das original wie eine Polizeiwache eingerichtet war. Und die hätte sich total für ihn interessiert. Wie er heißt, wo er wohnt, wann er Geburtstag hat. Er hätte sich voll angenommen gefühlt. Unfotografiert hätte sehen. Wir sind allerdings zu einem Alkohol, der ist eingeladen, ist ein neu. Er hat so viel getrunken, in ihn ging kein Schluck mehr rein. Sie sollen den Alkohol ohne ihn testen. Er müsste jetzt los und sein Auto suchen. Ja, wir haben dann geholfen, den Ausgang zu finden, haben uns selber so durchs Geschehen treiben lassen, war ja überall was los. In der Wehrtechnischen Studiensammlung haben sie den Ersten Weltkrieg als Handpuppenspiel gezeigt. Kunsthaus war eine Aktion Spuren im Raum, auf Inlineskatern durch Stempelkissen. Musikinstrumente im Museum haben wir einer Harfenvirtuosin zuguckt, ein Herr vor uns hat ganz verzaubert, hat immer gesagt, hat die feine Hände, die käme beim Putzen gut entdecken. Ja, da haben wir dann nochmal an Michael seinen Kollegen getroffen, der erzählt hat, er hat gerade eben im Naturkundemuseum erfahren, dass der Emu auch außerhalb des Kreuzworträtsels vorkommt. Ja, und so waren wir halt überall ein bisschen und zum Schluss noch im Dingsmuseum für irgendwas. Toll, große Kunst, hab so gut wie nichts davon kennt. Hab dann aber am Pilztartar zu der Räucherforelle im Foyer gemerkt, dass wir an dem Abend da schon mal waren. Micha hat dann auch zugegeben, er hätte uns absichtlich hierher gelockt, weil er hier noch ein halbes Glas Prosecco im Schließfach stand hat.
jetzt den Höhepunkt des Amts, den haben wir ja leider verpasst, und zwar hat da der OB der Öffentlichkeit ein Fundstück präsentiert, das bei Straßenbauarbeiten kürzlich zu Trage getreten ist, und zwar ein Stück Glas mit der Inschrift Gentum der Badumba. Gentum der Badumba, also die wissenschaftliche Untersuchung, sei noch nicht ganz abgeschlossen, aber sie ging davon aus, dass damit bewiesen sei, dass unsere Stadt einmal von Römern besiedelt war. Und das stand dann am Montag als lokalhistorische Sensation, stand sie in der Zeitung. Und am Mittwoch kam die Stellungnahme des archäologischen Sachverständigen, der das Glasstück untersucht hat, und der hat erklärt, der Begriff Römer sei im Zusammenhang mit der Inschrift Gentum der Badumba tatsächlich nicht von der Hand zu weisen. Dieses Gentum der Badumba sei Teil einer größeren Inschrift. Eigentum der Bad Umbacher Römerquelle.

0: ist nämlich sehr einer von derer Sorte, reicht mir vollkommen. Adam, links, rechts, vorne, hinter, ober, unter, Adam, Adam, Adam.
1: Adam, die Palme tropft. Adam, nimm die Schläge weg, pfui Teufel. Adam, die Palme tropft immer noch, stell das sofort ab. Adam, Äpfel sind gar.
0: Und Äpfel sind gar. Und dreimal in der Woche kommt der Obsthändler. Weißt du, den kennst du, der hat früher auch bei dir geschafft, der hat sich jetzt selbstständig gemacht, der schreit noch immer.

Dino, ich kann's gar nicht mehr, ich weiß gar nicht, wo mir der Kopf steht. So steht bei mir ja eh nichts mehr. Das hättest du damals auch ein besser einrichten können mit deiner göttlichen Vorsehung. Aber die nimmst du doch bitte zurück, die kann man doch noch umtauschen, oder? Die hast du noch umtauschrecht, nimm's zurück.

0: Wer dat tätst du mir ein Gefallen?
1: Ein Gefallen? Was krieg ich dafür?
0: Also weißt, wer da für ein Gefallen kriegt man doch nix. Sonst wär's doch keiner.
1: Ja, aber mir tät's gefallen. Was gefällt jetzt dir da dran nicht?
0: Alles.
1: Also, wie?
0: Ja, das heißt nix.
1: Was jetzt?
0: Oh, wenn du noch nicht so wärst, wie du bist.
1: Tja, wart noch immer. So wirst du auch einmal.
0: Tja, ganz gewiss nicht, Berda. Nein, weil ich tue etwas für mich. Ich will weiterkommen im Leben.
1: Du, das lohnt sich doch für dich gar nicht mehr.
0: Und ob sich das lohnt, Berda. Und dir tät es fei auch nicht schaden.
1: Oh, da wäre ich mir nicht so sicher.
0: Aber ich bin mir sicher. Mensch, weißt du, tu doch endlich etwas für dich. Schaff ein bisschen an dir. Gang ins Yoga. Mach Sudoku. Gehirnjogging. Oder gang in Selbsthilfegruppe für anonyme Halbwissende. Zum Schamane. In Schwitzhütte. Lass dich ausreichen. Ganz egal. Irgendetwas. Aber bitte, bitte, bitte tu endlich was für dich. Weil weißt, da hätt ich noch auch was davon.
1: Ach, Emali, du weißt doch. Für dich tät ich alles. Wirklich, Alice. Ich tät sogar für dich naheliegen, wenn du mit bist.
2: Das Ganze ist ein Liebeslied. Ein Liebeslied von einem jungen, verliebten Menschen, der noch viele Träume im Kopf hat. 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Oh, so fängt's an. Oh, wisst ihr, was ich gerne wäre? 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

Mir schreibt immer wieder einer aus Wanne-Eickel, ein Sprachwissenschaftler: Ich würde die deutsche Sprache verhunzen. Ich würde sie verhunzen, gell? Und würde mich nicht scheuen, dies sogar noch in Bücher hinein zu drucken. Der hat doch einen Sprung in der Kanzel. Der weiß doch nicht, wie schwer meine schwäbische Muttersprache ist. Jetzt stellen Sie sich, Ihnen, aber eine Steiger vor, ein Steiger, also auf Bienen auf, eine Bühnenstiege oder Steige. Er würde sagen, einen Speicheraufgang. Gell? Ja. Also die Frau steht unten und er steht oben. Da sagt sie niemals, wenn sie unten ist, ich bin dunder, sondern sie sagt, ich bin hunder. Und er sagt niemals, wenn er oben ist, ich bin dober, sondern er sagt, ich bin hober. Also man sagt nur hober, wenn man dober ist, und nur hunder, wenn man dunder ist. Ergo hunten ist nicht gleich dunten und hoben ist nicht gleich dobern. Also, jetzt schreit sie auf, du gib mir einmal den Gretter rapp, dann schreit er rapp, ich gib dir den Gretter napp. Ja, wenn jetzt beide dober wären, könnten beide sagen, mir geben den Gretter napp. Ja, nur, aber das hätte ja keinen Wert, weil unter niemand ist, wo diesen Gretter, verstehst du, überfallen. Wenn jetzt der, der oben ist, auch drunter wäre, könnten beide sagen, wir sind Hunde. Und wenn also jetzt, also nicht oben, außer sie wären drunter, noch könnten sie oben sagen. Ja? Jetzt aber nochmal was anderes, wie schwierig das ist. Ich kann noch ein anderes Beispiel stationieren. Wenn man am Kaffeetisch sitzt morgens, dann sagt man, man tut den Kaffee umrühren oder rumrühren. Es sagt keines, es sagt doch, es sagt doch niemanden, man tut den Kaffee numrieren. Ja, das gilt übrigens auch für den Kakao. Oder wenn einer umgebracht hat, gell, da sagt man auch, der hat einer umgebracht. Dann sagt man auch nicht, der hat einer rumgebracht. Man sagt höchstens, also das Mädchen gestern Abend, die haben wieder rumgebracht. Ab, das geht jetzt nicht dafür.

0: Ein Ehemann sitzt beim Frühstück, trinkt Kaffee, dann haut er Tasszimmer und isst die Scherben von der Tasse auf bis auf den Hinkel. Denkt sie, was jetzt? Nächster Morgen, er trinkt Kaffee, dann schlägt er Tasszimmer, isst die Scherben bis auf den Hinkel. Na, geht sie zum Psychiater, sagt sie, trinken Sie mal, mein Mann, beim Frühstück, trinkt sie Kaffee, haut die Tasszimmer und isst die Scherben bis auf den Hinkel. Sagt der Psychiater, das verstehe ich auch wieder. Der Hinkel ist doch das Beste. Das ist wie an die Brezze da. Unter die Ärmel, die Knusprige. Ohne mich geht es gar nicht. Gell? Und ich sage auch, hey, das ist doch das Beste. Und da ein bisschen Butter noch reinstreichen. Und so.
1: Die Leute wollen alle alt werden, aber nicht alt sein. Gell? Herzlich willkommen bei unserer Sendung Wer mag mich? Senioren suchen ein neues Zuhause. Ich würde mich freuen, wenn auch in unserer heutigen Sendung einige ältere Mitgeschöpfe in ein neues, artgerechtes Zuhause vermittelt werden könnten. Wir haben heute ausschließlich Kandidaten aus der Seniorenresidenz Wintersonne in Altensteig zur Auswahl. Dort wird wegen Umbauarbeiten dringend Platz benötigt. Besonders interessant für die dürfte unsere heutige Rabattaktion sein. Nehme einen, erhalte zwei. Unser erster Kandidat ist der Heinrich. Heinrich, da nimm Platz, Heinrich. Ja, bist ja ganz so brav, ja. Wie Sie sehen, ist unser Heinrich ein gesunder, freundlicher 84-Jähriger, von Menschenhand großgezogen. Anfangs etwa schüchtern, ja, bist ja ganz feiner. Unser Heinrich hatte nicht viel Glück in seinem wahren Hundeleben. Hm, Vasile? Ah ja, wir haben vorher schon ein bisschen miteinander geschwätzt. Er meint, er würde lieber im Tierheim leben, als weiterhin in dem Altersheim, woraus ihn letzte Woche die Gruppe Greenpeace befreit hat. Als man ihn fand, lag er in seinem eigenen Kot in einer 7-Liter-Windel und war von Schrunden übersät. Inzwischen geht's ihm aber wieder gut, gell, Heinrich? Ja, freile, ja. Und er kann auch schon wieder stundenweise alleine sein. Er verträgt sich mit anderen Senioren und ist auch Menschen gegenüber aufgeschlossen. Ja, und da kriegst du natürlich ein Schlägerli. Ja, da kommt jetzt die Wilhelmine. Heinrich, mach Platz. Nicht auf den Boden, nein. Mach der Wilhelmine Platz, ja. Wilhelmine, hört nicht mehr so gut, seit man sie in der Urlaubszeit an der Autobahn ausgesetzt, im Rollstuhl angekettet und erst nach 3 Tagen von ihrem Schicksal erlöst hat. Sie hat einen schlimmen Vertrauensverlust erlitten, ist aber trotz allem sehr freundlich. Sie liebt kleine Spaziergänge und braucht viel Beschäftigung, also sehr zu empfehlen, wenn Sie ein Mehrpersonenhaushalt sind, der dringend Hilfe benötigt. Allerdings sollte sie nicht zu Kindern, da hat sie mit ihren eigenen anscheinend schlechte Erfahrungen gemacht. Erfahrungen gemacht, gell? Ja, Wilhelmine, Dankeschön, gell? Und da kriegst du natürlich auch ein Schlägerli. Ja, unser Rudolf, der ist ja kaum zu bändigen, so sehr freut er sich, dass er heute vielleicht einmal wieder vermittelt werden kann. Er wurde erst letzte Woche abgegeben. Sie wären somit seine fünfte Familie in diesem Jahr. Aber wir lassen den ein bisschen im Studio rumlaufen. Keine Angst, der tut nichts. Der will ein bisschen spielen, der hat halt ein sonniges Gemüt und ist auch sehr sozial eingestellt, gell? Der Rudolf braucht viel Auslauf und einen eingezäunten Garten, da er sich leicht verläuft und oft erst nach Wochen wieder zurückgebracht werden will. Er hat halt seinen eigenen Kopf. Noch. Ja, danke Rudolf, gell, holst du nachher dein Schlägerli bei mir ab? Dankeschön. Ja, jetzt sollte eigentlich unsere Thea hereingeführt werden. Thea? Sie ist schon ein bisschen langsam für ihre 97 Jahre. Man muss aber nicht mit ihr spazieren gehen und sie braucht auch keinen Auslauf, was die aufzuwendende Betreuungszeit zu erträglichem Maße verringern dürfte. Thea? Ja, wie unsere ganzen heutigen Senioren und Seniorinnen ist die Thea preiswertes Dosenfutter und Entbehrungen gewöhnt und sie stellt auch sonst keine großen Ansprüche. Regie, was ist da los? Ah ja, gut, es hat sich erledigt. Dann machen wir nach einer kleinen Schweigesekunde weiter. Der Rudolf ist übrigens der Ehemann von der Wilhelmine und die beiden hängen sehr aneinander. Es wäre also schön, wenn beide zusammen vermittelt werden könnten. Es können natürlich selbstverständlich auch einzeln abgegeben werden, aber denken Sie bitte an unsere Rabattaktion. Nehme einen, erhalte zwei. Interessenten können die heutigen Kandidaten persönlich kennenlernen unter www.destutw-gnadenbrot.de. Tauschbörse ist jeden ersten Mittwoch des Monats. Ja, ich sehe ein paar enttäuschte Gesichter. Wir können nicht alle in einer Sendung vermitteln. Kommen Sie halt nächstes Mal wieder, wenn es von neuem heißt, wer mag mich? Senioren suchen ein neues Zuhause. Auf Wiedersehen.
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0: Sprachforscher haben etwas Schreckliches festgestellt. Mehr als 75 Millionen Deutsche können kein Schwäbisch. Sie sind nicht mal in der Lage, selbst einfache Wörter wie Muckewetsche oder Bombobabierle fehlerfrei auszusprechen. Bitte helft diesen Menschen. Geht mit ihnen ins schwäbische Kabarett. Und das geht jetzt los. Bitte begrüßt mit einem freundlichen Applaus Werner Kutschwager.
1: Ja, danke schön. Das ist lieb, dass ihr so klatscht. Dann sage ich, grüß Gott, ist soweit alles in Ordnung? Sind Sie mit dem Programm bisher zufrieden? Ich muss ja mittlerweile immer fragen, ob das Publikum, ob die Kundschaft zufrieden ist. Ich habe neulich mein Auto in der Werkstatt gehabt, nach ein paar Tagen ruft eine Dame an und sagt, sie sei von der Qualitätskontrolle und hätte folgende Fragen. Waren Sie mit unserer Arbeit unzufrieden, zufrieden, sehr zufrieden oder äußerst zufrieden? Ich sage, danke, ich war sehr zufrieden. Dann hat sie aber weiter gefragt, warum ich denn nur sehr zufrieden wäre, aber nicht äußerst zufrieden. Sage ich, weil ich Schwabe bin. Hierzulande gilt, nicht geschompfe ist nur gelobt. Da ist eine Beurteilung mit sehr zufrieden bereits das Höchstmaß der Dinge. Hingegen eine Bewertung mit äußerst zufrieden sei dem Schwaben charakterlich nicht möglich. Dann hat sie aber weiter insistiert, wenn ich nur sehr zufrieden wäre, dann müsste sie jetzt in der Werkstatt anrufen und fragen, was da schiefgelaufen ist. Ich sage, da ist nichts schiefgelaufen, weil ich war ja sehr zufrieden. Darauf sie aber halt nicht äußerst zufrieden. Dann habe ich aufgelegt, weil so steht man heute noch telefonieren. Ich weiß es nicht, ob morgen früh bei Ihnen die Kabarett-Qualitätskontrolle anruft und wissen will, ob Sie mit dem Abend mehr oder weniger zufrieden waren. Es ist ja ohnehin ein bisschen schwierig herauszufinden, was so für das Publikum genau die Kriterien sind. Frauen sagen dahinterher oft, also das Programm war soweit in Ordnung, aber beim Künstler hat die Hose nicht zum Hemd passt. Oder andersrum, das Programm war richtig scheiße, aber das T-Shirt war super. Und Männer sagen oft, also am Anfang war es in Ordnung, dann weiß ich nicht mehr, weil dann bin ich eingeschlafen. Also bevor man jetzt hier irgendeiner wegratzt. Zunächst folgende wichtige Information. Dieses Programm heißt Für eine Handvoll Trollinger. Und wer einen Fernseher besitzt, der weiß, es gibt einen berühmten Film mit Clint Eastwood, der heißt Für eine Handvoll Dollar. Und da möchte ich jetzt von vornherein klarstellen, damit es keine Missverständnisse gibt. Ich bin nicht Clint Eastwood. Also, das Programm heißt Für eine Handvoll Trollinger, ein Titel, der jetzt eher Rotweintrinker anspricht. Es wäre möglich, wenn Sie sich direkt an den Weißweintrinker zu wenden. Dann hätte das Programm natürlich Käuse für eine Handvoll Riesling, das ist klar. Prinzipiell denkbar gewesen wäre auch für eine Handvoll Apfelscholle, für eine Handvoll Spätzle mit Soße, für eine Handvoll gemischtes Hackfleisch. Also man muss schon ein bisschen aufpassen, wen man mit dem Titel anspricht. Sonst spielt man, wenn es dumm läuft, nur für eine Handvoll Leute. Also, Titel ist wichtig, Thema ist auch wichtig. Und das Thema des heutigen Abends ist die Geschichte von mir und meinem Dorf. Dieses Dorf heißt Trollingen. Ich weiß nicht, ob Sie es kennen. Trollingen und seine Bewohner, die Trollinger. Und um dieses Dorf jetzt kurz mal ein bisschen geografisch genauer zu verorten. Also wenn man hier zur Dürnaus läuft und dann ein paar Kilometer geradeaus geht, dann kommt da irgendwann eine große Kreuzung. Und an der biegst du scharf rechts ab in eine hohle Gasse bis zu einem Trampelpfad. Und dann geht's erstmal ordentlich der Bach nach und dann gehst du den Bach runter bis zu einem Holzweg. Du bleibst auf dem Holzweg bis zu einem Tümpel, wo so Binsen drumherum wachsen. Und dann gehst du von dem Holzweg in die Binsen. Und dann geht's nochmal richtig der Bach nach und dann bist du da. Da liegt mein Dorf.
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3: Apropos hart. Ich bin ja jetzt auch seit 2,5 Jahren verheiratet. Das geheuchelte Mitleid kann ich verzichten. Und das Problem ist jetzt, meine Frau, die will jetzt auch Kinder. Ja, meine Frau will Kinder jetzt. Und das Problem ist, sie schafft mit unlauteren Mitteln. Die hat Pille abgesetzt und hat gemeint, ich merk's et. Da bin ich von Blädhauser oder was? Natürlich hat es gemerkt. Ja? Dann habe ich kurz vorher, noch, bevor ich drauf bin, das Gummile drüber gezogen. Ja? Wo ich fertig war, habe meine Frau gesagt, na Schatz, wie heißt denn unser Kindli jetzt, wenn es auf die Welt kommt? Dann habe ich das Gummile runtergemacht, Knoten reingemacht, nachgehoben. Wenn er da rauskommt, David Copperfield. Dann ich, ah. Ja, weil das Problem ist, weißt du, Kinder. Kinder. So, weißt du, so kleine, halslose Monster, so Teppichratter, die dann durch die Wohnung durch. Ja, und das Problem ist, wenn du kannst Kinder bloß machen und dann ist gut. Nein, du musst dich darum kümmern. Es ist Verantwortung. Du kannst jetzt sagen, okay, was rumlauft, wird gefüttert, was fest ist, wird abgestaubt. Geht nicht. Du musst danach gucken. Und vor allem habe ich irgendwie die Kinder zu werden wie ich. Und so etwas willst du daheim, Mann, das sage ich dir. Wie meine Mutter das überlebt hat, ich weiß es nicht. Ich werde es nie vergessen, meine Mutter ist schon mal heimgekommen, mittags vom Einkaufen und hat vergessen, Kind, ihre Tampons zum Kaufen. Dann kam sie zu mir und hat gesagt, Markus, spring noch schon unter in die Städte, hol mir schon meine Tampons. Sage ich, Mutter, bist du sicher, dass ich das... Sagt sie, mach keine Blöde, sprich ganz tapfer und hol. Bin ich tapfer gegangen. Es hat vielleicht eine Viertelstunde gedauert, hat er heim das Telefon gestellt, da war der Apotheker. Und hat gesagt, Frau Zipperle, da ist gerade Markus bei mir, aber ich weiß ums Verrückte, was der Kerl von mir will. Ja, hat sie gesagt, warum, was hat er denn verlangt? Hat er gesagt, dem wolle für einen Vater sein Hobbykeller. Das war nur ein Gespräch im Städtli, ich sag's euch. Super war folgende Geschichte, ich war damals vielleicht so siebte Klasse war das, da war ich damals der allererste in der Klasse drin und da habe ich auf Tafel so ein klitzekleiner Mini-Penis draufgemalt. War damals witzig. Ja. Unser Lehrer in der Schreikammer hat es gesehen, hat es gleich weggewischt. Tags drauf war ich wieder der Erste, habe ihn ein bisschen größer gemalt, wieder die Lehrerin gekommen, wieder gleich weggewischt. Tags drauf ich, wieder der Erste, habe das Ding über die ganze Tafel drüber gemalt. Meine Lehrerin komm mal wieder weg, wischt dann die auf und sagt, Frau Lehrerin, je öfter sie rubbelt, umso größer wird er. Da. Bei den Mitschülern ein Riesenerfolg im Klassenbuch auch. Ich halte nicht umsonst den Eintragrekord in der Realschule Neufe, nach zum Lesen auf dem Rektorat. Ich war mit meiner Mutter mal unterwegs in Wilhelma. Da sind wir damals mit dem Zug runtergefahren. Neben uns im Zug ist ein Nachguck mit so einem Kropf. Der hat so wirklich so Euter unten hängen gehabt. Und ich habe die ganze Zeit nachgucken müssen. Das ging nicht anders. Dann hat er mir gesagt, Junge, wenn ihr wieder so blöd anklatscht, dann fresse dich. Dann habe ich gesagt, haha, schlug erst mal den dann unter. Ah. Ja, meine Mutter hat es eingeschlagen. Hände. Und dann waren wir in der Wilhelma. Und Wilhelma war damals, das Elefantenhaus war für mich brutal. Das war so faszinierend. Gell? Dann bin ich da gestanden und gesagt, du Mama, was ist denn das beim Elefant, was da so runterhängt? Hat sie gesagt, ah, du meinst der Rüssel. Sag ich, nein, Mama, das andere. Sagt sie, ja, die Stoßzee. Sag ich, Mama, Hände, Dunde. Sag ich, ja, das, ja, Alter. Das ist nix, komm, ihr Ganget. Ja, das war die Erziehung damals. Das ist nix. Ich war ein halbes Jahr später mit dem Vater in der Wilhelma.
4: Und da haben wir gelegt, Papa, kommt der Elefant, der kommt schnell. Hab ich gesagt, Papa, was ist beim Elefant, was da so runterhängt?
3: Er sagt, Junge, du meinst der Rüssel?
4: Sag ich, Papa, das andere.
3: Sagt, stoß sie.
4: Sag ich, Papa, hinter die dumme Tunde da.
3: Er sagt, oh, Junge, das ist Geschlechtsteil vom Elefant.
4: Und ich sag, echt, Papa? Boah, du, Mama hat fein gesagt, das ist nix.
3: Er sagt, ja, die Mutter ist halt verwehnt. Mit so einem Vater kannst du nicht normal aufwachsen. Und ich weiß nicht, wie das bei euch damals war. Zu meiner Zeit, wo ich in der Schule war, da war es so, da waren die Lehrer ziemlich alt. Er war also ziemlich altes Semester ein Lehrer. Und wir waren damals Abschlussklasse, 10. Klasse Realschule. Und wir haben eine Referendarin da gehabt, frisch von der Uni. Ein Junge, ein Hübscher, mal eben zum Angucken. Und es war heiß, es war Sommer. Und wir hocken drinnen, gell? Die Lehrerin kommt rein, hat so ein luftiges Top-Orchid. Und ich bin ja seitlich von der Tafel gesessen. Und dann der volle Durchblick, gell? Wo sie, ja. Und ich gleich gesagt, boah, guck mal, unsere Lehrerin ist schon am rechten Arm rasiert. Und ich sag, Markus, jetzt lernt's. So ein bisschen weit her, gell? Jetzt machst du, dass du hinauskommst. Ich will die hey gar nicht mehr sehen. Muss erst morgen wieder kommen. Komm, verschwind, raus. Das war super. Es war morgens 9:30. Ein Bombenwetter. Hitzefrei, aber im Schwimmbad, gell? Tags drauf war ich wieder da, es war immer noch heiß. Unsere Lehrerin ist gekommen, mir in Erdkunde gehabt. Ihr kennt ja die Kartenhalter? Kartenau, kennt ihr nicht wieder? Boah, guck mal, und der Beutearm rasiert, ritzratz, ganz fatz, glatz. Jetzt warte, jetzt lernt's. Jetzt kriegst du einen Schrieb mit, den lässt von deinem Vater unterschreiben. Und ich will dir erst nächste Woche wieder sehen. Vorher musst du gar nicht mehr kommen. Und das war super. Es war 10:45 morgens. Gnadenlos geiles Wetter. Ich heim zum Vater der Schriebgeber, Vater Gläser unterschrieben. Junge, gut gemacht. Woche drauf war ich wieder da, es war immer noch heiß.
4: Unsere Lehrerin schreit um halt so ein bisschen ein knappes Röckle angeht. Sie schreibt an die Tafel, ihr bricht die Kreide ab. Wie sie sich bückt, stand ich auf und sagt: Jungs, ich gang nach der Sommerferie, sehen wir uns wieder.

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0: Bam, bam, bam.
1: Oder Rammstein sind.
2: Dankeschön.
1: Heil der Blitz.
0: So.
2: Und jetzt hätten wir noch eine kleine, eins haben wir noch im Angebot. Was ganz kurz ist. Vielen Dank. Eine winzige Kleinigkeit, ein ganz kurzes Liedle zum Abschied. Ein Lied, das persönlich stimmt zwischen Künstler und Publikum, dass das Publikum romantisch in die Nacht hinaus entlässt.
1: Genau so.
2: Auch das ist ein Klassiker, Should Old Acquaintance Be Forgot, mit einem leicht veränderten Text.
1: Papa. In F, gell?
2: Mach das Saallicht an, das ist besser.
1: Oh ja, man selber die Leute ein bisschen, genau.
2: Danach könnt ihr noch lange weiterklatschen, es wird sich leider nichts Entscheidendes mehr ereignen.
3: Mein Name ist Gerd Plankenhorn und ich begrüße euch jetzt zu Rennfahrer Biberle Schwaben im Crashtest. Wer kennt den Rennfahrer Biberle? Wem ist das ein Begriff? Ja.

0: Oh, wieder bloß 30%. Denkt, was ist los? Was ist denn los? Die hohe Kommunikation, verstand der Ritter, der Biberle kennt der Ritter. Also nochmal, vielleicht Gegenfrage, wer kennt nicht den Rennfahrer Biberle? Vielleicht sind es ja weniger. Jetzt traut man sich wieder, Ritter, gell? Jetzt ist es so peinlich. Jetzt macht er mit der Honne oben von der Bühne runter fertig. Also traut euch leid. Wir können da aber bis zu 40% unseres geistigen Potenzials einnutzen, gell? Das wisst ihr, wir sind ja ähnlich wie der Delfin. Also, ich habe euch was mitgebracht, und zwar einen Sprachkurs, den werden wir jetzt auch gleich machen. Ich habe es jetzt extra auf Hochdeutsch aufgeschrieben, dass die Damen und Herren aus dem Ausland ja auch mitkommen, um die vielfältigen Motorengeräusche eines Rennwagens. Und jetzt muss ich was dazu sagen. Ich habe festgestellt, meiner langjährigen Erfahrung in Sprachkursen auf Schwäbisch für Ausländer, dass man die schwäbische Sprache, den schwäbischen Dialekt am besten lernen kann mit diesen gutturalen Laute, dieses ja, wenn man Geräusche eines Rennwagens imitiert. Geräusche eines Rennwagens imitieren Gott folgendermaßen, um die vielfältigen Motorengeräusche eines Rennwagens mittels der menschlichen Stimme zu imitieren, gelingt dies am besten mit eingezogener Unterlippe und übergestülpter Oberlippe. Jetzt machen wir das mal alle zusammen. Wir ziehen die Unterlippe ein bisschen ein, ich mache es euch mal im Profil vor, und die Oberlippe drüber stülpen. Sieht ein bisschen blöd aus, aber ist jetzt egal. Ja? Ihr seid ja jetzt unter euch. Das guckt ja niemand zu. Also, jetzt nochmal bitte alle Unterlippe, Altür, sehr gut, man hat sich das, und Oberlippe drüber. Jetzt kommt das Wichtigste. Ganz leicht und vorsichtig ausatmen, macht es euch vor. Merkt ihr das? Ja, jetzt mal bitte alle. Bist ihr aufgeregt, ne? Sind ihr mitmachen, Freunde? Gut, sehr gut, sehr gut, sehr gut. Jawohl, also, das haben wir schon mal nachgekriegt. Mit diesem gutturalen Laut, der über die Vibration von den Lippen herkommt. Da können wir dann nachher später aufbauen, in meinem zweiten Kurs, da können wir dann kommen. Für Schwaben und Nichtschwaben mit markanter oder gar stark hervortretender Unterlippe wird die Pfeifersche Wangenvibrationstechnik empfohlen. Jetzt, was ist die Pfeifersche Wangenvibrationstechnik? Da macht der einfach dicke Bagger, ihr blaset zur Seite aus. Ja, wir imitieren ja immer noch Rennwagengeräusche. Dadurch lernen wir die Basis der Unterhaltung im Schwäbischen, was wir alle irgendwie verloren haben seit 40.000 Jahren. Also, wir machen den dicken Bagger, blaset zur Seite aus. Ja, gut. Jetzt müsst ihr aber alle bitte aufpassen. Es sitzt ja noch jemand neben ich. Ja? Jetzt kommen wir zum Punkt 3. Die Zunge erzeugt im Mundraum freischwingend im sogenannten Flatter-Modus das typisch unrunde Knattergeräusch des Motors. Manche Männer hören sich auch so wie so Knattergeräusch eines Motors. Im Kaltstart, besonders morgens, und Auspuff Nebengeräusch. Ich mache es euch schön vor. Also die Zunge flattert frei im Mundraum. Das bedeutet folgendes, Grundstellung wieder einnehmen, Oberlippe drüber stülpen und die Zunge flattert mit, ich demonstriere es euch. Hört ihr das? Also bitte, nachmachen. 3, 2, 1. Ja, sehr gut. Merkt ihr das, wie das Gehirn befreit, diese Vibration im Kopf? Sehr gut. Also, jetzt kommen wir zur absoluten Königsklasse. Wir haben wahrscheinlich auch Zuschauer aus der Gegend, aber die trauen sich nicht so richtig, sich zu melden. Und zwar das heisere Starten eines Wartburg. Ja, jemand aus dem Wartburg-Bereich da, irgendjemand aus dem mecklenburgischen oder thüringischen Ausland, nicht, trauen sich immer nicht die Leute. Also, ich mache es euch vor, und zwar, der Wartburg startet mit einem leichten östlichen Hüsteln, ich mache es euch kurz vor, so etwa in der Richtung. Und der ist ja ein Dreitakter, also ich mache es euch kurz vor. Das ist der Wartburg. Jetzt frage ich, was ist der Kontrahent vom Wartburg? Der Trabi, richtig, der Trabant. Der Trabant startet natürlich auch mit einem heiseren östlichen Hüsteln, aber der Startvorgang ist vollkommen anders, deswegen ist das auch wirklich ein Lieblingston von mir. Leichtes östliches Hüsteln. Hört ihr den Unterschied? Wartburg. Merkt ihr das? Also, Leute, lasst ihr Zettel drin und den Stift weg. Das müsst ihr euch doch nicht aufschreiben. Mam, mam, mam, bam, bam, bam. Also, Ich habe es jetzt wirklich versucht, ganz einfach für euch zu machen. So, jetzt kommen wir natürlich zur Krönung. Ihr möchtet natürlich die Zweitakter-Kettensäge imitieren. Die mache ich auch noch schön vor. Und zwar, die kommt noch kurz vor der Formel 1 in der Imitationskunst. Achtung, mir startet die Zweitakter-Kettensäge. Ist der Vorführeffekt. Also, Snäpfle-Drucker, hat mir jemand gesagt. Gut, starte. Jogzieher, jetzt haben wir es. Hör ihr das? Baum, Baum, Baum. Also ich kann es nicht einfacher machen, ja? Könnt ihr euch das merken bis jetzt? Baum, Baum, Baum, Baum, Baum, Baum, Baum, Baum. Also dann fahren wir noch geschwind durchs Material, bis wir zur Formel 1 kommen. Achtung. Baum, Baum, Baum, Baum, Baum, Baum, Baum, Baum, Baum, Baum, Baum, Baum, Baum, Baum, Baum, Baum, Baum, Baum. Die freut sich richtig. Baum, Baum, Baum, Baum, Baum, Baum. Die fährt jetzt durchs Material, Baum fällt und dann haben wir das geschafft. Baum, Baum, Baum, Baum, Baum, Baum, Baum, Baum, Baum, Baum, Baum, Baum, Baum, Baum, Baum, Baum, Baum, Baum, Baum, Baum, Baum, Baum, Baum, Baum, Baum, Baum, Baum, Baum, Baum, Baum, Baum, Baum. Das war die Zweitakter-Kettensäge. Dankeschön. Natürlich müssen wir zur Formel 1 kommen, zur Krönung des Geräuschs, aber da müssen wir zuerst noch einen Schritt machen, und zwar die Falsettstimme. Ja, die Falsettstimme, da können die Damen schön mitmachen, das ist die hohe Stimme, ja, und die Kehlkopflappenvibration. Da müssen wir uns jetzt etwas vorstellen, die Männer können das vielleicht gleich gut nachmachen. Wir stellen uns vor, gestern war Fasnet, man kommt aus dem Bett raus, geht ins Bad, guckt den Spiegel und erkennt sich nicht. Oh. Hört ihr den Ton? Diese Erkenntnis. Wer bin ich? Und wenn ja, wie viele? Oh. Ja, das ist die Kehlkopflappenvibration. Das, was ich gesagt habe, die gutturalen Laute, mit denen wir uns unterhalten und wieder mehr unterhalten müssen. Wir müssen verstanden, was das Gegenüber mir sagen will, wenn der sagt, oh. Ja, die Falsettstimme, das bauen wir jetzt gleich ein. Und zwar mit dieser Falsettstimme können wir wunderbar diese Rennwagen-Motorengeräusche imitieren. Ich mache es euch mal vor, er kommt gerade vorbei. So, das war jetzt eine mittelmäßige Imitation, weil ihr müsst immer das Atmo-Geräusch mit einbauen. Die Vögel, die auf dem Baum sitzen, da zum Beispiel das Rauschen des Windes, ja, oder die Unebenheit der Straße. Ich baue euch mal die Unebenheit der Straße ein. Achtung. Hinter's gehört, ja. Also ihr müsst immer die Atmo mit einbauen. Das war auch ein guter Vorschlag, der Huster zum Beispiel, ja. Also, immer alles einbauen. So, jetzt kommen wir aber zu einem Hilfsmittel. Falls euch das wirklich zu kompliziert ist und ihr sagt, Mensch, Meier, daheim soll ich vor dem Spiegel stehen, dann Grundstellung, Drehbart und was weiß ich. Ich habe euch ein Hilfsmittel mitgebracht. Ihr seht, in meinem Kurs ist nichts dem Zufall überlassen. Hier haben wir die handelsübliche Leichtmetall-Getränkebüchse. Die muss natürlich leer sein, die Öffnung Richtung Mund gerichtet, und jetzt macht er bitte im unteren Drittel einen Knick, und zwar so knapp überm sogenannten Barcode, weil wenn das, der Knick über den Barcode geht, dann hängt er nachher im Getränkeautomaten mal leer, weil der spuckt dann immer wieder raus und dann ist schon euer Pfand beim Teufel, das wäre ewig schade. Also, die Eupix da haben. So, jetzt sind wir auch schon fertig, ihr merkt schon, das Tuning wird vorbereitet. Jetzt müsstet ihr nur noch in diese Getränkebüchse singen. Ja, das kriegt auch Leute aus dem Ausland. Ne? Ohne Dialekt kriegt ihr jetzt plötzlich Dialektmusik. Ne? Ich mache es euch kurz vor. Achtung. Ja, wir müssen noch ein bisschen ein Tuning machen. Da haben wir noch ein bisschen Nombierger. Merkt ihr das? Ja. Jetzt machen wir geschwind die lang erwartete Formel 1 Rennen. Der startet hier in der Boxengasse. Da bauen wir die Falsettstimme und die Kehlkopflappenvibration ein. Er startet, wenn es grün ist, geht es raus, die lange Kurve, dann ist er weg. Wir warten im Motodrom. Er kommt zurück durch die Schikane, durch lange Gerade und Siegerehrung. So, also, wir startet viel Luft holen. Ja, das geht eine Weile, das verkürze ich jetzt. Jetzt wird's grün. Achtung, tief Luft holen, wenn ihr das daheim dann macht. Der ist jetzt weg. Wir warten im Motodrom. Achtung, da kommt er wieder. Jetzt kommt die Schikane. Luft holen tief, dass er die Schikane und das Runterbremsen aufschalten, nachkriegt. Wir bereiten uns vor auf die Siegerehrung. Da kommt er, die lange gerade Reihe. Achtung. Geschafft.
1: Lied nun, das mir nicht von uns nicht geklaut wurde. Wir haben es ausgeliehen von einem Engländer, von Dire Straits. Der hat, Dire Straits hat eigentlich manchmal coole Texte gemacht, aber Kunde hat immer das Gleiche gesungen. Ja, egal, auf jeden Fall hat er immer gesungen, dass er irgendwie von früher, wo er mit seinen beschissenen Bands in der Blues abnudelt hat und Kaiser auch zugehört hat und am Schluss stehen sie düster blöd rum und Kaiser hat sie beachtet. Das ist seine Story. Aber damit hat er auch viel Geld verdient noch. Aber es ist eine schöne Saxophonmelodie. Die wollte ich unbedingt spielen. Deine komischen Tricks.

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0: Vielen Dank.
1: Alex Köberlein.
0: Er bemüht sich sehr. Stand in meinem ersten Zeugnis. Alex hat viele Talente im Rechnen, mehr üben.
2: 1, 2, 3, bitte.

0: Schatz.
1: Das düst so richtig, wie du spielst, das ist klasse. Das düst echt da, so, die, so das, wie im Sauseschritt.
2: Ja. Willst du mir damit irgendwas suggerieren?
1: Mir ist da gerade was eingefallen bei der Gelegenheit, das, doch.
2: Ja, also, pass auf, du meinst deutsch-österreichisches Feingefühl.
1: Also, ja, ja, genau.
2: Ja, da ist nochmal einer, guck.
1: Noch ein Experte, noch einer. Ja.
2: Pass mal auf, das ist wieder sowas für die linke Hand. Das ging

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4: So, jetzt werde ich sagen, jetzt rutscht doch mal Helena ganz schön zu uns, deine Frau. Weißt du, was das Schöne ist am nach vorne kommen? Die Wahrscheinlichkeit, dass hier getanzt wird, geht fast auf Null zurück. Also. John Lord.
5: Johnny Lord heute Abend hier.
4: John Board.

0: Dankeschön. Tschüss. Guten Abend. Ciao. Vielen Dank. Ciao, ciao.
1: Diesem also, super Publikum. Dankeschön.
0: Tschüss.
2: Watch me, even.

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0: so wunderbar den zweiten Platz belegt. Und als Belohnung, Ladies, dürft ihr auch in diesen Song wieder einsteigen. Und gerade da gefällt mir es natürlich ganz besonders, weil der Text ein bisschen komplizierter ist. Aber eure Männer wissen bestimmt, worum es geht, um welche Straße. Und die Frauen gehen da wieder rein. Meine Jungs helfen ein bisschen. Ladies. Lauter. Ich hör nix.
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1: Wisst ihr was, da liegt ein... Ich kann's nicht mehr sagen, was da liegt. Das ist also... Ich kann mir euch nicht vorstellen, was das für ein Ding war. Ein Trumpf, ein Jesus-mäßiger Trumpf. Wer macht denn so etwas, du? Arno Mittler.

Roger mit Lauf am Trottwagen. Abartig ist das Ding, Mensch, da liegt ein oh, oh yeah, mit Lauf am Trottwagen. Leute, da liegt ein, das ist, das vergelt mir das ganze Leben, du. Ich wäre am liebsten im Nest blieben. Ich wäre am liebsten gar nicht aufgestanden.

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1: Ich weiß, du hältst mich manchmal fast nicht aus, mein Schatz. 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Und ich tu, was ich tue.

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Du musst dir vorstellen, jetzt kommt nämlich ein Problemlied. Gonzo spielt nämlich nur Problemlieder. Du musst dir vorstellen, du bist ein Cowboy und du reitest durch die Prärie. Du hockst auf deinem Gaul. Du hockst auf dem Gaul und du denkst, alles ist Friede, Freude, Eierkuchen. Und plötzlich, da vorne ist ein Gebüsch. Plötzlich hörst du, wie sich da so ein Bogen spannt. Und plötzlich macht es ein Pfeil fliegt durch die Luft. Und plötzlich macht es in der Magengegend so kurz in den Bauchnebel. Und du guckst ganz erschrocken an dir runter und stellst fest, du hast einen Pfeil im Bauch. So, und da fängt die Scheiße an. Das ist ein Problem. Das ist in unserer Berufssparte ist das ein Problem. Und weil das ein Problem ist und wir möchten da helfen, haben wir ein Lied drüber gemacht. Und das Lied heißt Pfeil im Bauch. Leute, hört mal her, ich hab da ein Problem, ich hab nen Pfeil im Bauch, was mach ich nur mit ihm?

0: Ciao, ciao, ciao.
1: Herr Kapellmeister, geben Sie mir bitte ein solides E-Dur.
2: Meine sehr verehrten Damen und Herren, Sie erleben in die Attraktion Zung Sing Comedian Harmonists.
1: Vielen Dank, Ascher.

0: Dankeschön.
1: Mich freut es ganz besonders, dass Sie heute Abend mit uns auf der Bühne stand. Es gehört einfach zu einem Konzert 30 Jahre Pommes, die Urgesteine des Schwabenrock, Alex Georg. Und die Hymne, die Schwabenhymne schlechthin. Und wir dürfen die spielen, wir dürfen die spielen. Also das ist schon geil, ist okay, oder?
2: Das ist okay. Irgendwie Wahnsinn, ja.
1: Ich
2: bin auch ganz stolz.
1: Einer ist immer noch

Applaus und Gott! Vielen Dank! Geil!

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Und dann gleich wieder rechts. Und was steht da? Was steht da? Yeah!

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Ja, wichtig ist doch viel mehr, gell? 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Ja, das ist doch wichtig, oder?

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aus der Firma Intellecto doch am Arsch. Er sagt, er finde uns wirklich tierisch cool. Aber das mit dem Unterhalten ist wohl ein alter Hut. 19 Euro, sag mal, miteinander mal.

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7: Hallo, herzlich willkommen zu einer neuen Folge unseres Podcasts Aller Händle aus dem Ländle. Ich bin der Axel.
8: Und ich bin der Flo. Und ich bin gerade schon erstaunt, wie du die Schätze deiner Muttersprache zutage förderst. Hier sogar mit Genitiv und so Zeug. Was? Das kennen wir Schwabe ja eigentlich an und für sich gar nicht.
7: Genitiv, ich bin noch nie tief gegangen. Ich habe immer Angst, dass ich nicht mehr rauskomme. Also du kannst schon mit irgendwelcher, du kannst schon total vom Thema ab. Genitiv. Also hallo.
8: Und? Ich habe gehört, du hast gerade dir was Leckeres zum Essen gemacht.
7: Jawohl, wahr. Und es ist gut, dass wir zwei ein wenig weiter auseinander hocken. Ich habe nämlich, glaubst du es nicht, eine komplette Knolle Knoblauch gegessen. Und jetzt hoffe ich, dass
8: eine
7: heute
8: Knolle.
7: Eine ganze Knolle.
8: Also nicht bloß so zähe, sondern eine ganze Knolle.
7: Ein ganzer Boller. Ein ganzer Knoblauchboller.
8: Jesus Christus. Liebe Benzinger, schließen Sie Ihre Fenster. Gehen Sie nicht nach draußen. Wir sagen es, wenn die Gefahr vorüber ist.
7: Ja, das Problem ist, ich muss das Mikrofon festhalten. Das will ich mal abhauen. Das ist ein Sensibelchen. Ja, und jetzt hoffe ich, dass halt nach diese widerliche Schnorke, die mir schon die ganze Zeit plagt, wenn die zustechen, dass die das ganze Blut wieder kotzen müssen.
8: Also gegen irgendwelche Blutsauger hilft's? Haben wir ja schon aus Dracula-Filmen irgendwie gehört.
7: Aber dass wir überhaupt so viel Schnorkel da haben, wir haben jetzt noch, jetzt ist Ende August, jetzt wird's ja kühler, aber bei Uitone im Kessel, wo es ein wenig wärmer ist, da muss es ja voll sein mit Mucke, wie, da geht's da nichts bei Uitone in Stuttgart.

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3: Ich bin strahlenbereitet, deshalb berührt man das jetzt emotional nicht so stark. Wir rechnen das, kalkulieren das mit ein, dass man vom Heckefestler rumlaufen muss nach so einem Flasche Bier in der Hand.
4: Und dann habe ich das Lied ganz am Schluss auch nochmal richtig nachgespielt, stand da am Bahnsteig und habe diese Stelle, na lauf ihr halt heim, leck mir am Arsch, die Tat umgesetzt.
3: Da bin ich heimgelaufen.
4: Okay. Und dann kam mir auch gleich ein anderes Lied, das ist zwar nicht wirklich schwäbisch, aber du kennst es vielleicht auch, vom Mellow bis geschoppert, now bin ich gelaufen. Fies Hemmer Wetau.
3: Du hast mir mal davon erzählt, da habe ich mir das im Internet angeguckt, da habe ich kein Wort verstanden.
4: Aber dabei schwätzen die eigentlich so was Ähnliches wie Schwäbisch.
3: Das hast du behauptet.
4: Das stimmt. Die kommen ja aus, ich glaube, Vorarlberg ja, oder Bregenzer Wald. Und sie sagen ja sogar von sich selber, sie sind im Ländle.
3: Das stimmt, das hörst du oft. Da gibt es auch irgendwie einen Radiosender, wo ich schon drin geht, dann die da immer irgendwie da gesagt, Neues aus dem Ländle, bla bla bla. War ich positiv überrascht, dass die im Vorarlberg sich auch im Ländle nennen. Ist süß.
4: Ja, und die Wörter sind gar nicht so arg anders wie unsere. Also davon abgesehen, dass wir ja auch im Schwäbischen sowieso Variationen haben, kommen wir gleich noch ein bisschen ausführlicher drauf. Da ist auch dort irgendwie so eine Subart von Schwäbisch oder Alemannisch, was man da so raushört. Zum Beispiel Wedau. Ich würde jetzt sagen, Fies Hemmer Wedau. Wie würdest du das aussprechen?
3: Ich würde sagen, wir haben sie Weidau.
4: Weidau, Weidau, Weidau. Yeah. Das ist gar nicht so weit weg von diesem Bregenzer Waldslang.
3: Ja, das stimmt. Das versteht kein normaler Mensch. Weidau. Das hört sich so exotisch, fast schon so südseemäßig. Weidau, Weidau. Oh, Schwäbisch ist schon schön.
4: Das ist wirklich schön.
3: Ja, aber jetzt muss man nochmal sagen, da bin ich von Killesberg wohnen gelaufen. Das muss jetzt nochmal für mich...
4: Vom Killesberg bis Zatzebach bin ich gelaufen.
3: Und vier sind der Wedau oder Weidau. Also die haben vier's Weidau vom Laufen.
4: Wedau, würde ich sagen. Also das ist so der regionale Unterschied. Du sprichst anders aus wie ich. Ist aber trotzdem beides Schwäbisch. Mir sind sowieso ein paar Wörtler aufgefallen. Wenn ich dir so zuhöre, denke ich mir manchmal, das Wort kenne ich gar nicht. Zum Beispiel sagst du immer, wenn wir unseren Podcast anhören, dann sagst du was ganz anderes, nämlich was?
3: Alosner.
4: Alosner,
3: genau. Alosner. Losner, losner mal zu, hör mal zu.
4: Ja, ich habe mir das schon erschlossen, dass es das heißt, aber das kenne ich zum Beispiel gar nicht, das Wörtli.
3: Das sage ich sogar, ich habe das mal im Internet gefunden, in Tirol sage ich die auch zum Zulosner, also zum Zuhören Losner. Also, und Tirol ist ja noch weiter weg wie Stuttgart eigentlich, weißt du?
4: Ja, also habt ihr schon so Alpeneinfluss da unten bei euch auf der südlichen Alp?
3: Mit Sicherheit, wir sehen ja bei klarem Wetter weit in die Alpen rein, also wir haben einen guten Alpenblick. So weit sind wir da gar nicht davor weg.
4: Spielst du auch manchmal Alphorn von deinem Balkon runter?
3: Alphörnle, da muss ich jetzt so viel schnaufen.
4: Mürbs Alphörnle.
3: Alphörnle mit Butter, Hörnle mit Butter. Ist das gleiche, oder? Oder verwechsel ich da etwas?
4: Wahrscheinlich so ähnlich. Also ein Mürbshörnle von der Alp ist ein Mürbes Alphörnle.
3: Ja,
4: der Franzose wird sagen Croissant.
3: Ach so, ja, kann man da auch reinblasen. Ist das auch ein Musikinstrument?
4: Das kannst du mal probieren. Ich würde lieber reinbeißen, aber.
3: Ja, das ist eh so luftig, da ist schon nichts dran. Und dann ist es ja. Croissant, wenn du da reinbeißt, das sieht schon aus wie Zau. Das blättert doch so, der Blätterteig, das flattert. Ah, das ist nichts Sauberes, finde ich, oder?
4: Naja, aber man kann es in Kaffee reindunken.
3: Lieber ein Laugenhörnle, das ist stabiler. Da hast du wenigstens was ergosch. Und weniger auf der Gläuder. Und ich glaube, es ist auch billig.
4: Wenn du aber so ein Suckel bist, da kann ja nicht jeder Bäcker was dafür.
3: Du, aber pass mal auf, wenn du sagst, du verstehst viele Wörter, die ich sage. Lass mal überlegen, wie sagst du die Stuge zum Schluck auf?
4: Hacker.
3: Hä? Wir sagen Gluckser.
4: Da gibt es sogar Hacker. Sprüchle, wenn du einen Hacker hast, dann musst du ein Sprüchle aufsagen, und zwar so oft, wie es geht, ohne Luft zu holen. Und dann geht der Hacker weg. Und das Sprüchle geht so, Hacker, Hacker, gang über der Necker, gang über der Reihe, fall mittlere Reihe.
3: Über der Reihe, das ist aber ein Stück weit, der arme Hacker.
4: Aber sonst reimt sich's halt nicht.
3: Hey, aber ihr geht echt fies auch mit den Hacker, wirklich.
4: Hacker sind ja auch die das Internet kaputt machen.
3: Also, das hätte jetzt auch gedacht, ja. Sind das die gleichen?
4: Ich glaube, die haben einen Schluck auf. Warum weiß ich die so?
3: Die glucksen einfach das Internet weg. Also die das unterbricht halt die Verbindung. Jetzt ist schon mal alles zu technisch, zu kompliziert. Aber guck mal, wenn du mich richtig verstehst, vielleicht bist du auch

0: Dollaurig.
1: Was bin ich? Dollaurig? Aus Doll, Aurig?
0: Dollaurig. Schwerhörig. Wie sage ich dir zu schwerhörig?
1: Was? Schwerhörig? Also taub vielleicht.
0: Okay.
1: Taube Sau kenne ich.
0: Aber früher schon zu uns gesagt, wenn man laut Fernsehen guckt, hast du jetzt schnell leise, ist das schon dollaurig. Okay. Wie wenn man es jetzt da schon vom Innenohr haben und dollaurig und etc. Schwindlig, wie sage ich dazu schwindlig?
1: Dummelig.
0: Oh gut, das ist eh nicht. Wir sagen trämmelig, aber trämmelig, also schon so schön
1: kurz. Trämmelig ist aber schon fast ein Fachwort, weil das ist nicht Schwindel, sondern Zittern, da hätte man Tremor sagen. Aber wenn man so zitterig ist, dann wäre es tremorelig, also trämmelig.
0: Jetzt kommt der Mediziner durch, brutal.
1: Ja, komm.
0: Das will ich Itte heiren. Itte, weißt du, was Itte heißt? Wie sage dir?
1: Ja, das weiß ich, was es heißt, aber wir sagen nett.
0: Ich sage nicht. Ach, das will ich nicht. Ah, das ist Stuttgarter Edelschwäbisch, gell?
1: Nein, das ist nicht Stuttgarter Edelschwäbisch. Das ist einfach die unterschiedlichen Ausprägungen vom Schwäbischen. Ich habe da so ein Kärtel gefunden. Bei uns schwätzt man Zentralschwäbisch. Das geht aber auch runter bis fast Reutlingen, Tübingen, überall. Selbst Ulm ist da noch in diesem Kasten drin. Und da oben Ludwigsburg, Schwäbisch, Gmünden, Stuttgart, da schwätzt man überall Zentralschwäbisch. Und mehr so Böblingen, Nagold runter, Westschwäbisch bis Balingen und ganz da unten in der Ecke Tuttlingen Südwestschwäbisch.
0: Fast
1: und bei Badisch, dir da wahrscheinlich eher Südschwäbisch, also, wenn ich die Karte so richtig deute. Und dann gibt es natürlich auf der anderen Seite Richtung Ostalb dann aus auch noch Ostschwäbisch und Südostschwäbisch da unten bei Memmingen ins Allgäu. Nein.
0: Ja, also immer wenn ich in die Richtung komme, da Oberschwabe Richtung Allgäu, also da fühle ich mich sprachlich fast heimischer. Also da sind oft wieder Begriffe dabei, wo ich denke, wow, das sind ja Begriffe wie damals aus der Kindheit, aus der 70er Jahre, schon ewig nicht mehr gehört. Ich fühle mich da fast so zugehöriger von der Sprache her, vom Dialekt. Also mei wie jetzt gestürgetner oder so. Stürget ist schon anders.
1: Finde ich nicht schlecht. Ja, oder it schlecht. Mein Lehrer
0: du kam gerade it gesagt. Hey.
1: Ja, ja. Einer meiner Lehrer früher, ich hatte auch welche.
0: Ich will gerade sagen.
1: Da war nur die Frage, ob man die mit EH oder mit Doppel-E schrieb, aber egal, einer davon kam aus Oberschwabe und der hat den Satz immer gesagt, das schwäbische Wort nett wird im oberschwäbischen it verwendet.
0: Korrekt.
1: Korrekt, guter Mann. Bringt es auf den Punkt, oder?
0: Guter Mann. Das wird inter verwendet, ja. Da haben wir dann nochmal, pass mal auf, wir haben da so ein paar Wörter gemerkt, rausgeschrieben für dich zum Fragen mal. Weißt du, was ein Klepfgelder ist? Oder
1: seid ihr Klepfgelder?
0: Klepfgelder auch schon mal gehört oder benutzt?
1: Glaub nicht.
0: Oder? Für ein altes Auto?
1: Noch.
0: Wir haben gesagt, warst du für alte Klepfgelte?
1: Ja, ich habe tatsächlich eine uralte Klepfgelte. Das ist ein Baujahr 78er Volvo.
0: Okay,
1: klepft ja. Aber andere sagen da Geppel dazu, so ein alter Geppel.
0: Geppel haben wir bei uns am Fahrrad gesagt, so ein alter
1: Geppel. Ja, kann man auch.
0: Aber
1: gibt alte Geppel-Fahrräder und alte Geppel-Auto gibt es aber auch.
0: Weil Gelte sei bei uns auch zu Blechwanne. Ein Gelte. Seid ihr nichts oder so, zu Blechwanne.
1: Blechwanne. Ich glaube gar nicht. Bei uns ist das alles schon so aus Keramik.
0: Oha.
1: Die Badwanne.
0: Aha, ja gut, aber dafür ist es bei uns stabiler, die Gelte da oben.
1: Bad, den ja den draußen noch baden in der Blechwanne oder was?
0: Ja, natürlich, man muss warten.
1: Ich kenne das bloß, dass man da Blumen reinpflanzt.
0: Hier in den Gartenzeich drin, in meine Gelte. Ja, wunderschön. Da hockt sogar nachts immer eine Kröte rein, aber das ist ein anderes Thema.
1: Die fühlt sich wohl in deiner Badwanne.
0: Ja, absolut.
1: Das fällt mir gerade an der Wolle Krivanek, von dem haben wir es vorher schon mal gehört, dem sein erstes Lied hieß Badwanne Blues, weil er da die Situation des im Schwäbisch üblichen, dass man am Samstag in Badwanne hockt und da erst der Vater badet und dann die Mutter und dann Kinder und dann erst lässt man das Badwasser raus. Das war so ein Ritual anscheinend samstags früher und darüber hat er ein Liedli gemacht und dann hat er das genannt, der Badwanne Blues. Und wo er das erste Mal sich selber im Radio gehört hat, hat der Moderator den angekündigt mit einem neuen Hit von Wally Krivanek, The Badwanne Blues.
0: Hat der wirklich Hit kennt.
1: Ja, damals hat man da wohl noch nicht so können.
0: Apropos Kinder, du hast mir mal vor geraumer Zeit erzählt, du hättest den mal live getroffen sogar.
1: Der Wolle?
0: Ja.
1: Ja, den habe ich mal kennenlernen dürfen. Ganz arg netter Typ. Ging mal übers Radio, da haben wir so einen Song-Contest gemacht mit Nachwuchsbands aus unserer Region. Und dann haben wir der Wolle gefragt, ob er da als Jury einsteigt. Und ich dachte, ja, der kommt da schon und macht da ein bisschen ein stündlang Shishi und sagt, ja, ich bin auch dabei. Aber nee, der hat sich da richtig voll reingehängt. Wir haben so ein paar Mal mit dem getroffen, haben zusammen die Lieder angehört, sind zusammen essen gegangen und so. Ja, und auch danach haben sich unsere Wege immer mal wieder gekreuzt. Und ja, man hat sich aber irgendwie immer so freundschaftlich verbunden gefühlt. Also es war eigentlich sehr, sehr nett mit dem und es war ein ganz arg lieber Kerle und zwar ganz arg traurig, dass es ihn so früh erwischt hat.
0: Das stimmt. Doch, da beneide ich dich drum, dass du den kennenlernen durftest, das muss ich echt sagen. Wow. Jo, jetzt müssen wir gucken, dass die Kurve wieder kriegt zu unseren Worten da rein, gell? Aber das machen wir jetzt einfach.
1: Also mir fehlt noch eins ein, wo ich auch schon gehört habe bei euch da unten, das mir auch sehr gut gefällt und ja. Ich benutze es jetzt auch selber, aber eigentlich habe ich das auch erst bei euch das erste Mal gehört da unten. Das ist wunderfitzig.
0: Ja, das ist aber, ja, das
1: ist alles mal für alle, die ihn so ähnlich geht wie mir, die das nicht kennen, was heißt das?
0: Neugierig. Neugierig.
1: Ja, genau. Und derjenige, der, genau, der wunderfitzig ist, das ist dann der Wunderfitz.
0: Ja, das ist ein Wunderfitz. Du bist aber ein Wunderfitz. Wenn ich aber nicht. Das hört sich doch nett an, oder? Du Wunderfitz.
1: Ja, total,
0: du.
1: Das gefällt mir gut.
0: Süß. Und Kratte, Zäune. Weißt du, was das ist? Das weißt du aber, Kratte und Zäune, oder?
1: Also ein Kratte, das klingt so ähnlich wie das, was wir Krette nennen. Also so ein Korb. Ja.
0: Das hat man gedacht, dass das vielleicht ähnlich ist. Aber Zäune, weil es sind jetzt schon öfters Mittel, dass viele gar nicht wissen, was Zäune ist.
1: Nein.
0: Das ist auch ein Korb. Also ich weiß, also bei uns haben wir zur Zäune gesagt, das war so ein Korb aus Drahtgeflecht, zumindest bei uns zu Hause. Wenn wir Holz nicht da haben, dann hat Oma immer gesagt, hol mal Zäune. Wahrscheinlich wird es woanders auch noch anders gebraucht für einen Korb. Normal als Synonym, keine Ahnung. Aber Zäune hat jetzt nichts gesagt. Ha, guck jetzt da.
1: Nehmen wir mal die Zäune und schmeißen ein paar Holz. Entschuldigung. Nehmen wir mal die Zäune und kei ein paar Holzscheiter.
0: Ja, keie, schmeiße.
1: Das ist auch so ein Wort. Genau. Und ihr benutzt das so lustig. Also, das ist mir zumindest aufgefallen. Ich habe mal eine getroffen, die hat gesagt, ich bin vom Motorrad nachgekeit.
0: Ja, das kann passieren.
1: Ich hätte jetzt da gesagt, mir hat es nachgehauen oder.
0: Nachgeflogen.
1: Ich bin nachgehagelt oder sowas. Aber so in dieser Verwendung habe ich das auch nicht kennen.
0: Das gibt es im Stuttgarter Raum nicht, okay? Na gut, ihr fahrt ja mit der Straßenbahn, die immer davor fährt.
1: Wir fahren nicht mit der Straßenbahn, wir laufen da immer.
0: Ich fahre doch gar kein Motorrad in den Stuttgart.
1: Und ansonsten fahren wir bloß Fahrrad, weil du anders ja nicht mehr vorwärts kommst.
0: Ja, vom Fahrrad.
1: Und da kann es einen aber auch nachgehen.
0: Da kann man rackeln, ja. Vom Fahrrad kann man rackeln. Das
1: kann man Jesus-mäßig nachhakeln.
0: Auf Gurschläge.
1: Und da hat es mir nachgehauen, das glaubst du.
0: Wenn? Jetzt ist es auch am Wochenende.
1: Nein, ist schon länger her.
0: Okay.
1: Aber da hat es mich schon mal aufs Maul gehauen. Das ist mir schon mal passiert, ja. Weißt du, man muss ja bei jedem Wetter fahren und man fährt dann halt auch mal, wenn es ein paar Grad Minus hat und wenn es unterwegs aber plötzlich anfängt zum Regnen und dann Blitzeis mit dem Fahrrad ganz schlecht.
0: Blitzeis in Sturgut.
1: Ja, und der beim Arzt hat dann nachher auch gesagt, aber die hinterm Radio überall gesagt, dass Blitzeis ist. Und ich habe gesagt, ich höre doch nicht auf dem Fahrrad Radio.
0: Der ehemalige Radiomoderator. Ja, los, den hätten wir morgen schon loserkennen, aber ist gut. Alles in Ordnung, lieber Florian. Ein schönes Wort, was mir auch noch gefällt, das kennst du wie sitte. Wenn die App es ist, wo da nichts dazu ist, sagen wir, du isst jetzt das reine Brot, ohne Wurst drauf, ohne Belag, ohne Käse, dann isst du das Brot wie? Hä? Kennst du das Wort? Lautrig.
1: Liedrig.
0: Lautrig. Und wenn da irgendwas ist, ohne Beilage pur ist, dann ist das lautrig.
1: Hat das was mit dem großen Lauterdahl zum Do bei euch da?
0: Nicht, dass ich wüsste, aber da könnten wir jetzt mal etymologisch nachforschen. Aber ich glaube nicht, dass das würde kein sinnvoller Zusammenhang gehen.
1: Ja, wer weiß. Wir gehen der Sache mal nach.
0: Das ist aber auch neidig. Aber das hast du mir verstanden, auch neidig jetzt, oder? Auch neidig, unnötig?
1: Ja, natürlich, unnötig.
0: Ja, okay, gut.
1: Unnötig, unneidig. Da gibt es ja auch so ein Lied, das ist allerdings gar nicht aus Schwaben, aber ich verstehe da immer, dass das was Schwäbisch ist, weil die singen, es ist so ohne dich. Ich verstehe da immer, das ist so unnötig. Du tätst unneidig sagen.
0: Das ist unneidig. Das war jetzt ein echt unneidiges Lied. Das ist bestimmt ein erschreckliches Lied, oder?
1: Zumindest nee, so ist eigentlich ganz schön.
0: Okay, aber so das wie du das
1: so
0: jetzt.
1: Unneidig.
0: Also, du hast Interpret. Du hast
1: ich weiß, ich kann nicht singen, aber irgendwie habe ich natürlich die Musik im Blut.
0: Okay. Deshalb kann ich da keine Schnorke, die.
1: Neu.
0: Das sind musikalische Schnorkelstuhl.
1: Ich komme da eingeschwirrt. Dann komme ich mit. Das ist so, oh, oh, nee. Oh, um Gottes Willen.
0: Was ist passiert? Hast du Schnack gesehen?
1: Nein, aber ich habe gerade mich als Schnork verkleidet und bin weggeflogen, weil ich mich selber gehört habe.
0: Mit dem Rüssel, du hast dich verkleidet als Schnacki mit Rüssel. Ich habe jetzt gerade irgendwie ein ganz komisches Kopfkino. Ich bin froh, dass wir uns jetzt gerade zählt. Ich habe mich als
1: Schnacki. Solange du jetzt nicht mit Muggebatscher auf mich losgehst, ist alles gut. Es gibt auch Ortsnamen, die man hier oder da anders ausspricht. Also ihr sagt zu Sigmaringen Semmeringen.
0: Ja,
1: Semmeringen. Kenn ich schon, haben wir schon drüber geschwätzt. Ja, genau. Du wohnst auch nicht in Benzingen, sondern in?
0: Bezingen.
1: Genau. Ich war schon mal in, da weiß ich jetzt auch nicht, wie man es offiziell ausspricht. Ich habe nur damals gehört, ihr saget es so komisch. Dann sage ich, wieso? Ja, ihr saget immer Krähenhainstetten. Und dabei heißt es doch Krähenheustätte, oder wie es?
0: Krähenheustätte.
1: Ja, genau, und das die Betonung auf dem Heu.
0: Krähenheustätte, Heustätte, Heu. Kann man als Fasnetzruf machen.
1: Gell?
0: Ja, die ganze Ortschaft unter Hörner, was ich? Garmerdinger, Feheringer, Ehneringer, also für Ehneringer zum Beispiel. Riedlinger haben wir ja auch schon gehört letztes Mal. Was ich, Trochtelfinger,
1: Mäger. Das ist ja fast gleich. Das verstehe ja alles. Also bei uns gibt es aber auch
0: okay.
1: So.
0: Okay.
1: Also du kennst vielleicht Bäske.
0: Basicheimer, gibt es da sowas?
1: Ja, genau, Basicheimer. Okay. Oder?
0: Okay.
1: So, haben wir oder Bäuste.
0: Es wird hart. Nee, kein Chance.
1: Beinstein.
0: Also das hört sich aber bei Weiblingen. Das hört sich aber im Original auch schon exotisch an.
1: Gell? Ein
0: Beinstein.
1: Aber was ihr könnt mit Semmeringen und so, das können wir
0: Zahnstein,
1: auch.
0: Wie Zahnsteiner. Sorry.
1: Da ist der Stein halt irgendwo anders am Gebein.
0: Keine Ahnung. Da will man jetzt nachforschen, was das für eine Wortherkunft hat.
1: Ich war neulich schon mal auf einem Konzert. Du kennst vielleicht den Jan Delay.
0: Oh ja.
1: Und der hat einen riesen Witz gebracht, weil er in Winterbach auftreten ist. Und Winterbach ist im Remstal, nicht weit weg von Stuttgart. Ey, ihr macht so toll Party. Ich nenne euch jetzt nicht mehr Winterbach, sondern Feuerbach. Jetzt fanden die Winterbacher das natürlich überhaupt nicht toll, dass ich jetzt plötzlich Feuerbach sei.
0: Hat der gewusst, dass es Feuerbach gibt? Hat der das gewusst? Hat er das realisiert?
1: Wahrscheinlich nicht. Er hat nicht gewusst, dass da irgendwo in Stuttgart auch ein Feuerbach, das man hier natürlich Feuerbach ausspricht, das hat der so eine, es war eine gewisse Komik gehabt, weil das beim Volk nicht so ankam, wie er das, glaube ich, gemeint hat. Das ist schön gewesen.
0: Das ist wirklich ein Fettnäpfchen sei. Also der Witz kam ein bisschen delayed. Verspätet. Ja,
1: genau. Ein bisschen verspätet. Aber hast du gerade gemerkt, du hast was anderes gesagt als ich, weil ich habe gesagt, das ist schön quä und du hast gesagt, das muss irgendwas anderes sei.
0: Das muss was anderes sei. Gewesen. Das muss was anderes sei. Ja.
1: Wieso sagst du Gsei, wo ich doch Quä sag?
0: Du Quä
1: das ist dann schon wieder das Südschwäbische oder das Fastschweizerische.
0: Ja, voll.
1: Das fast schon Gsi.
0: Absolut.
1: Du, da gibt es den einen Witz, der feiert zwar schon, glaube ich, seinen 50-Jährigen, aber der ist immer wieder schön. Den können wir jetzt mal nachspielen. Du kennst den vielleicht, der fährt einen Zug mit einem Zürcher und mit einem Stuttgarter und mit einem Hamburger.
0: Hamburger lasse sich in Hunger.
1: Gut, dann nehmen wir eine andere Stadt da oben.
0: Was gibt's noch? So ein Fleischbrot. Da drin sitzen.
1: In Frankfurter.
0: Wurstkette?
1: Nein, kriegst du wieder Seidewürstel. Dann nehmen wir Kölner. Und jetzt können wir das ja noch so ein bisschen regionalisieren, diesen Witz. Und wir nehmen keinen Schweizer, sondern wir nehmen quasi so einen Südschwaben wie dich. Und dann nehmen wir den Stuttgarter wie mich und den Kölner. Und wir hocken alle in einem Abteil und jetzt kennen wir uns natürlich nicht. Und jetzt willst du mit dem Kölner einfach ins Gespräch kommen. Und jetzt fragst du den mal einfach sowas wie, sind Sie das erste Mal in Sigmaringen gewesen?
0: Sie, sind Sie schon mal Semmeringer gsei?
1: Jetzt guckt natürlich der Kölner blöd, weil er kein Wort versteht. Aber ich, als netter Stuttgarter, ich helfe ihm ja. Und ich sag dann, der meint Gwä.
2: Halleck mir am Arsch.

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Fritz Rau war ein großer Konzertveranstalter, der in den 60er, 70er, 80er Jahren viele Weltstars nach Deutschland, nach Europa, nach Deutschland und auch nach Stuttgart gebracht hat. So auch den Jimi Hendrix, der in Stuttgart zweimal in der Liederhalle gespielt hat. Also kommt der Jimi Hendrix aus Seattle angeflogen, da kommt er her, da war er gewohnt damals. Kommt also aus Seattle, trifft sich am Vorabend des Konzerts mit dem Fritz Rau. Und sie besprechen die letzten Details für den nachfolgenden Abend, für das Konzert. Irgendwann sind sie fertig und dann sagt der Fritz zum Jimmy, Jimmy, now we have geschwätzt, enough, jetzt gehen wir was essen. Der Jimmy hat gesagt, okay, I'm einverstanden, let's go. Jetzt hat der Fritz Rau entschieden, sie gehen in die Tauberquelle. Das ist beim Tagblatturm, war damals, ich glaube auch noch heute, ein sehr gutes schwäbisches Restaurant. Sie gehen also rein und der Jimmy Hendrix sagt zum Fritz, Fritz, was should I eat? I have no Ahnung, was da gibt. Da sagt der Fritz, Jimmy, if you are in Stuttgart, and especially in der Tauberquelle, you have to eat a Rostbraten with Spätzle and a lot of sauce. Very important, Haufe Sauce, viel Sauce is very important. Also bestellt beide Rostbraten mit Spätzle und viel Sauce, also haben sie extra gesagt. Die Bedienung kommt und folgender Welthit entsteht. Ist nachher auch später dann eine englische Version rausgekommen, die hieß Hey Joe, aber das Original ist in der Tauberquelle entstanden. 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

Bosch. Wenn man doch was miteinander isst, dann teilt man ja auch. Oder anders gesagt, wenn man denkt, dann kommt es ja von selber, dass man vielleicht sich einmal berührt. Das muss jetzt nicht direkt sein, das ist klar. Aber weißt du,

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1: Boah, wie hast du das noch gekriegt? 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
3: Wie soll das denn, was er singen wir sind? Wir machen gleich noch mal einen Test. Also, 1, 2, 3. Zack. Also, das ist jetzt schon mal gegangen, aber jetzt müssen wir aufpassen. Das, die Stille, wo es normal kommt, kommt viermal, aber ihr dürft es nur dreimal singen. An der Stelle, wo es heißt, wo fällt ein Segel gar nicht auf, da darf er dann natürlich nicht singen bei uns im Schwabenländle. Sondern da singt unser lieber Freund Ignatius bei uns im Friesenländle. Also aufpassen.

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0: ins Feuerzeug.
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0: Buffet, Trombierer, zu drei. 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
0: Grüß Gott. Kommen wir nochmal auf das, was uns so beeindruckt. Hier besonders in Reutlinger Umgebung, das ist der Alp drauf. Und dieser Alp drauf besteht aus mehreren herausragenden Hügeln. Und neben der Achalm ist das für mich ganz besonders der Dettinger Hausberg. Ich schwätze mal so aus, wie mir sage, das ist das Kaiferbiele. Ich kann es langsam schwätzen, es nützt wohl nichts. Ich habe auch sehr lang gebraucht, bevor ich draufgekommen bin, was das heißt. Kaiferbiele. Das heißt, wenn man es langsam hochdeutsch schwätzt, ist gemeint ein Kalverbühl. Nicht verwandt mit der Stadt Kalf, sondern das ist ein verschliffenes Kalvarien. Kalvarienberg. Und tatsächlich ist auf diesem Kegel mal eine Wallfahrtskirche gestanden. Und tatsächlich schreibt bereits ein Albführer von 1903, Kalverbühl, Kalvarienberg, einem Basaltdufthügel, der einst eine Kapelle trug. Also tatsächlich, wir brauchen, weil es ist keine Funde machen im Boden, sondern der Begriff bewahrt diese Geschichte auf, zeugt von dieser Geschichte.

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Kälbler sind Kinder. Die sind schon recht. An denen kann man sich freuen. Aber die Alte, da gibt's schon arige Ochsen und taube Kier. Aber jeder muss die halt auch. Die täte doch sonst mal Karussell zum Spielplatz für Psychiater. Ja, so ein Geisterbar für Gruppentherapie machen. Auf die muss besonders aufpassen. Rentviecher sind halt auch Leute.

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